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1: Es ist 3 Uhr.
0: Und jetzt geht's gemütlich durch die Nacht.

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1: Es ist 4.
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1: Es ist 5 Uhr.
2: Guten Morgen, ich bin der Daniel Schmucki.
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2: Die USA und der Iran haben die Absichtserklärung für ein Kriegsende unterzeichnet. Das hat Vermittler Pakistan offiziell bestätigt. Demnach tritt das Abkommen sofort in Kraft. Ursprünglich sollte die Absichtserklärung morgen in der Schweiz, genau gesagt auf dem Bürgenstock, unterzeichnet werden. Diese Unterzeichnungszeremonie wird laut dem iranischen Außenministerium nun hinfällig, weil beide Präsidenten die Vereinbarung digital unterzeichnet hätten. Der Nationalrat bringt das Mercosur-Freihandelsabkommen zu Fall, zumindest vorerst. Bauern und Linke haben ihre Zusatzforderungen nicht durchgebracht. Sie verlangten eine Entschädigung von 880 Millionen Franken, verteilt über 8 Jahre. Nun muss der Ständerat entscheiden, wie es mit dem Freihandelsabkommen mit Argentinien, Brasilien und Co. weitergeht. Zum Abschluss des G7-Gipfels in Frankreich ist US-Präsident Donald Trump auf Schloss Versailles empfangen worden. Er wurde von Frankreichs Staatschef Emmanuel Macron und dessen Ehefrau Brigitte zu einem Abendessen eingeladen. Beim Empfang vor dem prunkvollen Königsschloss wirkten die beiden Staatschefs gelöst.
0: Sport.
2: An der Fußball-Weltmeisterschaft in den USA, Mexiko und Kanada haben Portugal und die Demokratische Republik Kongo 1:1 unentschieden gespielt. England kam gegen Kroatien zu einem 4:2-Sieg und Ghana bezwang Panama mit 1:0. Im Moment haben wir keine Meldungen über grössere Störungen auf den Strassen im Sendegebiet. Kommen gut und sicher ans Ziel. Die Hitzewelle geht weiter und nimmt so richtig Fahrt auf. Es gibt einen sonnigen Sommertag bei heissen 32 bis 34 Grad heute.
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3: Es ist 17:30.
4: Guten Morgen, ich bin der Daniel Schmucki.
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4: Die USA und der Iran haben die Absichtserklärung für ein Kriegsende unterzeichnet. Das hat Vermittler Pakistan offiziell bestätigt. Demnach tritt das Abkommen sofort in Kraft. Ursprünglich sollte die Absichtserklärung morgen in der Schweiz, genau gesagt auf dem Bürgenstock, unterzeichnet werden. Diese Unterzeichnungszeremonie wird laut dem iranischen Außenministerium nun hinfällig, weil beide Präsidenten die Vereinbarung digital unterzeichnet hätten. Der Nationalrat bringt das Mercosur-Freihandelsabkommen zu Fall, zumindest vorerst. Bauern und Linke haben ihre Zusatzforderungen nicht durchgebracht. Sie verlangten eine Entschädigung von 880 Millionen Franken, verteilt über 8 Jahre. Nun muss der Ständerat entscheiden, wie es mit dem Freihandelsabkommen mit Argentinien, Brasilien und Co. weitergeht. Zum Abschluss des G7-Gipfels in Frankreich ist US-Präsident Donald Trump auf Schloss Versailles empfangen worden. Er wurde von Frankreichs Staatschef Emmanuel Macron und dessen Ehefrau Brigitte zu einem Abendessen eingeladen. Beim Empfang vor dem prunkvollen Königsschloss wirkten die beiden Staatschefs gelöst.
0: Sport.
4: An der Fußball-Weltmeisterschaft in den USA, Mexiko und Kanada haben Portugal und die Demokratische Republik Kongo 1:1 unentschieden gespielt. England kam gegen Kroatien zu einem 4:2-Sieg und Ghana bezwang Panama mit 1:0. Im Moment haben wir keine Meldungen über größere Störungen auf den Strassen im Sendegebiet. Kommen gut und sicher ans Ziel. Die Hitzewelle geht weiter und nimmt so richtig Fahrt auf. Es gibt einen sonnigen Sommertag bei heissen 32 bis 34 Grad heute.
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0: zusammen, es geht ab Donnerstag jetzt gerade mit dem Alex Warren da bei uns.
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6: Donnerstag, der 18. Juni.
0: Es ist 6 Uhr.
7: Ich bin der Nico Eichwald. Guten Morgen.
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7: Das Rahmenabkommen zwischen den USA und dem Iran für ein Kriegsende ist bereits unterschrieben. Es tritt laut dem Vermittler Pakistan per sofort in Kraft. Daniel Schmucki.
8: Eigentlich hätte das Abkommen erst morgen sollen unterschrieben werden, und zwar in der Schweiz auf dem Bürgerstock am Vierwaldstättersee. Das ist jetzt aber gar nicht mehr nötig, heisst es aus dem Iran, weil beide Präsidenten haben das Abkommen digital unterschrieben. Aus Pakistan heisst es aber, dass es morgen in der Schweiz trotzdem eine offizielle Zeremonie geben soll. Im Abkommen steht unter anderem, dass der Iran die Strasse von Hormuz sofort wieder auftut. Im Gegenzug heben die USA die Seeblockade der iranischen Häfen auf.
7: iPhone oder MacBooks könnten bald teurer werden. Der Tech-Konzern will die Preise erhöhen. Dies kündigt Apple-Chef Tim Cook gegenüber dem Wall Street Journal an. Grund dafür sei, dass Speicherchips wegen des KI-Booms immer mehr kosten. Wann und wie stark die Preise für Apple-Produkte steigen werden, sagte Cook nicht. Fast 400.000 Hasskommentare hat die FIFA seit Beginn der aktuellen Weltmeisterschaft gelöscht. Das sind mehr als während der gesamten WM 2022, teilt die FIFA mit. Seit 3 Jahren geht die FIFA systematisch gegen schädliche Beiträge und Kommentare vor, um die Teilnehmerinnen und Teilnehmer ihrer Veranstaltungen vor Hass im Internet zu schützen. In der laufenden WM seien bereits fast 4 Millionen Wortmeldungen überprüft worden.
3: Sport.
7: An der Fußball-Weltmeisterschaft hat England gestern Abend gegen Kroatien mit 4:2 gewonnen. Ghana schlug Panama mit 1:0.
9: Der Dow Jones New York schließt 1% im Minus, der Nasdaq schließt ebenfalls 1% im Minus und der Nikkei in Tokio steht aktuell 2% im Plus. 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
0: Am 2 ab 6 kommt der Gutfürschi auf der Strasse im Argovieland. Ihr verliert nie mehr als 10 Minuten. Die ganze Übersicht für euch immer in der Radio Argovia-App. Gute Fahrt!
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9: Die Hitzewelle nimmt Fahrt auf. Der Donnerstag bringt 33 Grad, dazu viel Sonne und einen blauen Himmel.
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0: 6 Uhr. Guten Morgen zusammen.
1: Und jetzt finden wir raus, wie unsere Nazi spielt heute zu Open.
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0: Ihr habt bei uns ja auf das Gruppenspiel von der Schweizer Nazi können tippen. Und es hat ja tatsächlich ein paar verrückte Leute gegeben, die da 1:1 unentschieden tippt haben gegen Katar.
1: Und genau so jemanden haben wir jetzt rausgesucht und brauchen die Person jetzt als Orakel für den Match heute zu Abend gegen Bosnien und Herzegowina.
0: Richtig tippt hat hier zum Beispiel die Fabienne von Rietheim.
3: Also sprich, das bin gar nicht ich, das ist mein Sohn.
0: Ist dein Sohn der Fußballprofi? Ist der da gewusst?
3: Nicht wirklich, nein.
1: Das merkt man. Kein Fußballprofi tippt unentschieden Schweiz gegen Katar.
3: Ja, in dem Fall schon, weil Deutschland. Hat Deutschland gespielt? Gegen wer? Gegen.
1: 7-1 gegen Curaçao.
0: Ja.
3: Hat er auch tippt.
1: Auch 7-1.
3: 7-1, ja.
0: Ja, verrückt.
3: Und er ist bis am Schluss vor dem Fernseher gehockt und gesagt: Hoffentlich schiessen sie noch eins, hoffentlich schiessen sie noch eins. Fußball interessiert ihn eben eigentlich überhaupt nicht.
1: Das ist
0: also ist alles so ein bisschen gerötelt.
3: Effektiv, effektiv. Ja, also ich habe dann zu ihm gesagt, schau dann, mit Margolia könnten wir tippen. Willst du mitmachen, was sagst du?
1: Also schau, dann haben wir jetzt aber ja gleich das WM-Orakel. Und zwar der Sohn von der Fabienne hat tippet 1:1, Schweiz-Katar, ist ja richtig gewesen. Mhm. Bei Deutschland Curaçao, also 7-1 ist ja anscheinend auch richtig gewesen. Das heisst, das, was der tippt, stimmt.
0: Das stimmt.
1: Und jetzt Achtung, laut dem Sohn von der Fabienne.
0: Wie heisst dein Sohn?
3: Jonas.
1: Der Jonas hat tippet Schweiz gegen Bosnien-Herzegowina heute Abend. 2-1 für die Schweiz.
0: Ah, oh, das sage ich auch.
3: Okay.
1: Und im letzten Match gegen Kanada hat er tippet.
3: Hat er ihn gerade 2-0 gelebt, oder?
1: Korrekt, 2-0 für die Schweiz.
0: Oh, nun geht's.
1: Das heisst, wir kommen weiter. Easy Game. Hast du deinen Sohn irgendwie gefragt, wer das Weltmeister wird?
3: Nein, so genau habe ich ihn noch nie gefragt.
1: Okay.
3: Er hat zwar gestern schon etwas erzählt, aber ich bin ehrlich, ich habe ihm gar nicht so zugelassen.

0: 19.06 Uhr, guten Morgen miteinander. Es geht hier heiß weiter im Argovialand. Heute geht es um die 33 Grad und einen blauen Himmel.
1: Sonnenblende unten und Klimaanlage auf Stufe 2. Es geht 10 Minuten länger in der Region Aarau an 1 Richtung Zürich. Von Aarau Ost bis auf Baden-West gut 10 Minuten plus. Und in der Region Zürich auf dem A1 Nordring Richtung St. Gallen vom Limmentaler Kreuz bis zum Gubrist 10 Minuten länger.
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0: Argovialand, rasch mal Hand aufs Herz. Wie oft leert ihr euch einen Briefkasten?
1: Guten Morgen. 22 um 6 Uhr ist Argovia Morgen schon. Wir haben hier im Team aus Versehen eine Debatte ausgelöst, wo wir euch sehr gerne mitschwätzen lassen, Argovialand. Vanessa und ich, wir haben darüber geredet, dass wir maximal einmal in der Woche den Briefkasten leeren. Normal, finden wir. Und dann ist es losgegangen.
0: Ja, also wir haben herausgefunden, wie streberisch unsere Arbeitskollegen das machen. Der Urs Hofstädtler aus der Redaktion zum Beispiel, der geht ein bisschen öfters an Briefkasten als wir.
2: Jeden Tag, am Morgen, früh, wenn ich aufstehe, auf die AZ rausnehme und dann natürlich, wenn ich heimkomme vom Arbeiten, auch noch mal reinschauen. Weil dort können sie noch etwa ein Päckchen oder so drin haben und so. Also ich wirklich jeden Tag mindestens zwei Wochen.
0: Streber!
1: Ja, das könnte man auch Marius Füglister sagen.
3: Ja, eigentlich praktisch jeden Tag. Es ist meistens nichts drin, aber ich bin immer froh, wenn nichts drin ist, weil dann das, was sonst eben drin ist, ist eine Rechnung und dann habe ich keine Freude.
1: Und du schaust jeden Tag rein?
3: Ja, wenn ich heimkomme, laufe ich an meinem Briefkasten wieder, schaue ich rasch rein.
1: Und nimmst du das Zeug auch raus? Oder schaust du nur rein?
3: Ich nehme es auch raus. Ich habe 57 Visitenkarten, wo ich mein Auto verkaufen kann. Und wer alles will, meine Fenster putzen.
1: Ja. Also ich laufe ja auch jeden Tag an meinem Briefkasten vorbei. Aber reinschauen tue ich gleich nicht.
0: Ich auch nicht. Ich parkiere nebendran. Bei mir hat es auch schon gegeben, dass ich eine Rechnung zusammen mit der Mahnung von dieser Rechnung aus dem Briefkasten genommen habe, weil ich einfach so lange nicht mehr dir geschaut habe.
1: Okay, Argovialand, wie ist es bei euch? Streber jeden Tag reinschauen und lernen, oder? So wie wir, so eine
0: Schau.
1: Ausschieben, wie oft lernt ihr euren Briefkasten? Unser Thema heute dürft ihr gerne mitschwätzen, in der Argovia Morgenschau. Am liebsten per WhatsApp-Sprachnachricht auf 0799 140 140.

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4: Donnerstag, der 18. Juni.
5: Es ist 6:30.
6: Ich bin der Nico Eichwald. Guten Morgen.
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6: Das Rahmenabkommen zwischen den USA und dem Iran für ein Kriegsende ist bereits unterschrieben. Es tritt laut dem Vermittler Pakistan per sofort in Kraft. Daniel Schmucki.
8: Eigentlich hätte das Abkommen erst morgen sollen unterschrieben werden, und zwar in der Schweiz auf dem Bürgerstock am Vierwaldstättersee. Das ist jetzt aber gar nicht mehr nötig, heisst es aus dem Iran, weil beide Präsidenten hätten das Abkommen digital unterschrieben. Aus Pakistan heisst es aber, dass es morgen in der Schweiz trotzdem eine offizielle Zeremonie geben soll. Im Abkommen steht unter anderem, dass der Iran die Strasse von Hormuz sofort wieder auftut. Im Gegenzug heben die USA die Seeblockade der iranischen Häfen auf.
6: iPhone oder MacBooks könnten bald teurer werden. Der Tech-Konzern will die Preise erhöhen. Dies kündigt Apple-Chef Tim Cook gegenüber dem Wall Street Journal an. Grund dafür sei, dass Speicherchips wegen des KI-Booms immer mehr kosten. Wann und wie stark die Preise für Apple-Produkte steigen werden, sagte Cook nicht. Fast 400.000 Hasskommentare hat die FIFA seit Beginn der aktuellen Weltmeisterschaft gelöscht. Das sind mehr als während der gesamten WM 2022, teilt die FIFA mit. Seit 3 Jahren geht die FIFA systematisch gegen schädliche Beiträge und Kommentare vor, um die Teilnehmerinnen und Teilnehmer ihrer Veranstaltungen vor Hass im Internet zu schützen. In der laufenden WM seien bereits fast 4 Millionen Wortmeldungen überprüft worden.
7: Sport.
6: An der Fußball-Weltmeisterschaft hat England gestern Abend gegen Kroatien mit 4:2 gewonnen, Ghana schlug Panama mit 1:0 und Usbekistan verliert heute Morgen früh gegen Kolumbien mit 1:3.
5: Grossdaches Auto, das sind alle Staus, wo wir mindestens 10 Minuten verlieren, kurz nach 6:30. In der Region Aarau geht es 10 Minuten länger über mehrere Abschnitte auf der A1 Richtung Zürich zwischen Aarau-West und der Verzweigung Birfeld. Stau in der Region Solothurn, A1 Richtung Bern, zwischen der Raststätte Gunzgenord und der Verzweigung Lutherbach, ändert 10 Minuten länger. Und das wäre es auch schon gewesen. Alle kürzeren Stocker für eure Strecke in der Radio Argovia App. Habt Sorge.
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4: Und heute ist dann viel Trinken, das A und das O zum gut durch den Tag kommt. Der Donnerstag bringt 33 Grad und einen Haufen Sonne.
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4: Schön starten wir zusammen in Donnerstag.
5: Guten Morgen, Argovilanz.

0: Überraschung jagt doch hier die Nächste.
1: Ja, Portugal hat eins auf Schweizer Nazi gemacht und 1-2 unentschieden gespielt gegen Kongo.
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0: Und ich bin ja schockiert. Der Ronaldo hat kein Goal geschossen.
1: Und ich bin auch schockiert. Du hast den Match geschaut.
0: Ja, ein bisschen. Ich hatte wieder Freude, wo Kongo da ein Goal gemacht hat. Ich dachte, jawohl, so ja. Muss es sein.
1: Vanessa ist ausgesprochen Fan von der kleineren Mannschaft.
0: Ja!
1: Ja, nein, also ich habe das Gefühl, Portugal kommt schon in Fahrt. Und wir hoffen natürlich auch, dass unsere Schweizer Nazi heute zu Abend im zweiten Gruppenspiel gegen Bosnien und Herzegowina in Fahrt kommt.
0: Ja, also 4 Tage haben sie jetzt Zeit gehabt, dass hier die Wädchen wieder geschmeidig werden. Mhm. Und super wichtig sind hier die fleissigen Bienen auch im Hintergrund, die Physiotherapeuten von der Nazi.
3: Wichtig ist, dass wir wirklich versuchen, alle 26 Spieler bis über das Ende des Turniers fit zu behalten, können gesund zu behalten, dass der Coach und der technische Staff wirklich möglichst auf alle 26 Spieler zurückgreifen kann.
1: Das sagt der Jonas Spiess zu SRF. Er gehört zusammen mit seinen 4 Kollegen zum Physio-Staff von der Nazi und die haben hier eine ganze Praxis in die USA geflogen.
3: Wir haben eine Kältekammer, eine eigene dabei, wir haben eine Druckkammer dabei, es hat Infrarot, was ich machen kann, wir haben ganz viele sonst zusätzliche Geräte in der Physiotherapie, wo wir wirklich versuchen, eigentlich für sie alles zu bieten, nebst unseren Händen, dass sie sich optimal regenerieren können.
0: Und natürlich stehen die 5 Physiotherapeuten auch am Match heute Abend im Einsatz.
3: Jeder von uns hat ganz klare Rollen, auch während dem Spiel. Also es gibt die immer so als Nummer bezeichnen. Also der Physio 1 ist zum Beispiel der verantwortlich ist, wenn auf dem Spielfeld irgendetwas passiert, dass der mit dem Arzt zusammen eigentlich die Versorgung auf dem Spielfeld wird gewährleisten. Nachher ist es so, dass während der Pause wir alle da sind und dann auch wieder individuell sehr auf uns zukommen, je nach Problem, was sie gerade haben. Sagen, hey, ich muss schnell meinen Nacken deblockieren oder was auch immer.
1: Also Chaka, Embolo und Co. sind gut durchgeknetet und bereit für den 2. Match jetzt oben. Abpfiff gegen Bosnien und Herzegowina ist am 9. Uhr zu oben Schweizer Zeit.
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0: Guten Morgen, Arcovialand. In 14 Minuten ist es 7.
1: Guten Morgen, der Arcovia-Hörer Sascha hat eine Meldung von der Straße für euch, von der A1 Richtung Zürich.
2: Ja, genau. Ich bin jetzt gerade zu Megenwil auf der Autobahn und gerade kurz vor der Ausfahrt ist ein Unfall passiert auf der linken Seite auf der Brücke oben.
1: Danke Sascha, guten Mann. Es fällt schon an Stauen bei Aarau West. Über den ganzen Abschnitt von Aarau West bis zu der Verzögerung bei Feldhändler im Moment eine halbe Stunde länger. Kurz durch den Stau bringen wir euch auch in der Region Solothurn auf der A1 Richtung Bern, von der Raststätte Gunzgen Nord bis zu der Verzögerung Lutherbach eine Viertelstunde plus und der längste Stau in der Region Zürich auf der A1 Richtung St. Gallen von Dietikon bis zum Gubrist 10 Minuten länger.
0: Und es geht dann heiss weiter im Argovialand. Heute gibt es um die 33 Grad unter dem blauen Himmel.
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0: Also ich mache das allerhöchstens einmal in der Woche.
1: Ja, ich auch. Also häufig auch. All zwei Wochen. Darko, wir haben morgen geschaut. Wir haben es 8 Minuten vor dem 7 Uhr, wo ihr sehr gerne bei uns am Morgentisch Platz nehmen dürft. Grüß euch in den Stau, wenn ihr gerade drinnen hockt. Herzlich willkommen. Wir sind uns ein bisschen am Austauschen. Wie oft lernt ihr euren Briefkasten?
0: Also, eigentlich sind wir wieder mal am Diskutieren.
1: Ja.
0: Du und ich, wir sind einer Meinung. Gibt es nicht oft, aber hier wieder einmal. Im Briefkasten hat es eh nur Seich drin. Da schieben wir so weit raus, wie es nur geht, um mal dort reinzuschauen. Und dann gibt es da aber auch noch die Streber vom Argovia-Team.
1: Namentlich zum Beispiel unser Matthias Schöpfer von der Feierabendshow.
2: Einmal pro Tag, dann, wenn der Pöster kommt.
3: Und jetzt ehrlich?
2: Das ist ehrlich. Ja, wirklich. Ich bin immer gewundert, ich bin wundernass und bin immer gespannt, was in der Post drin ist. Außer die Rechnungen, die könnt ihr wieder mitnehmen.
1: Also ich weiß auch nicht, was er sonst so für schöne Post bekommt, ja, aber im Briefkasten ist ja nur Rechnungen, Werbung und weiss nicht, Güssel.
0: Ja, darum freuen wir uns da über unsere Nicole Bühler. Sie nimmt das auch nicht so streng.
4: Ich würde, glaube ich, etwa einmal in der Woche. Das ist etwas, was ich echt vergesse immer. Ich muss aber sagen, meine Kinder finden es so toll und streiten sich immer darum, wer den Briefkasten aufmachen darf, den Schlüssel stecken, umdrehen und auftun. Darum sie sind eigentlich die, die mich immer wieder daran erinnern, oh ja, Post sollte man noch rausnehmen. Oder sonst mein Mann kommt manchmal zu oben heim und sagt, hast du Post schon geholt? Und ich sage immer, nein, ich kann es selber machen.
0: Ja. Amen!
1: Argo Wieland, ihr dürft gerne mitschwätzen. Am besten via Sprachnachricht auf 0799 140 140. Wie manchmal tönt ihr euren Briefkasten leeren?

0: Vogeland. Zusammen starten wir in Donnerstag.
1: In der Argovia Morgenshow, bereit für euch der Ray Dalton jetzt gerade.
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0: Donnerstag, der 18. Juni.
1: Es ist 7 Uhr.
7: Ich bin der Nico Eichwald. Guten Morgen.
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7: Das Rahmenabkommen zwischen den USA und dem Iran für ein Kriegsende ist bereits unterschrieben. Es tritt laut dem Vermittler Pakistan per sofort in Kraft. Daniel Schmucki.
8: Eigentlich hätte das Abkommen erst morgen sollen unterschrieben werden, und zwar in der Schweiz auf dem Bürgerstock am Vierwaldstättersee. Das ist jetzt aber gar nicht mehr nötig, heisst es aus dem Iran, weil beide Präsidenten haben das Abkommen digital unterschrieben. Aus Pakistan heisst es aber, dass es morgen in der Schweiz trotzdem eine offizielle Zeremonie geben soll. Im Abkommen steht unter anderem, dass der Iran die Strasse von Hormuz sofort wieder auftut. Im Gegenzug heben die USA die Seeblockade der iranischen Häfen auf.
7: Bundesrat Ignacio Cassis sieht die USA als Schlüsselfaktor für ein Ende des Ukraine-Kriegs. Am Rand einer OSZE-Konferenz sagte der Schweizer Außenminister, Washington müsse mehr Verantwortung übernehmen, sonst sei er wenig optimistisch, dass der Konflikt bald ende. Anfang Jahr war Cassis in der Ukraine und in Russland. Dort bot er die Unterstützung der OSZE an, für die Zeit nach einem möglichen Kriegsende. Fast 400.000 Hasskommentare hat die FIFA seit Beginn der aktuellen Weltmeisterschaft gelöscht. Das sind mehr als während der gesamten WM 2022, teilt die FIFA mit. Seit 3 Jahren geht die FIFA systematisch gegen schädliche Beiträge und Kommentare vor, um die Teilnehmerinnen und Teilnehmer ihrer Veranstaltungen vor Hass im Internet zu schützen. In der laufenden WM seien bereits fast 4 Millionen Wortmeldungen überprüft worden.
3: Sport.
7: An der Fußball-Weltmeisterschaft hat England gestern Abend gegen Kroatien mit 4:2 gewonnen, Ghana schlug Panama mit 1:0 und Usbekistan verliert heute Morgen früh gegen Kolumbien mit 1:3.
0: Der Dow Jones New York schließt 1% im Minus, der Nasdaq schließt ebenfalls 1% im Minus und der Nikkei zu Tokio steht aktuell 1,9% im Plus. Not die Wiese, 1 Euro gibt es für 92 Rappen, 1 US-Dollar für 80 Rappen.
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1: Grüß euch ins Auto am 3 ab 7. Es hat Stau in der Region Aarau wegen einem Unfall von heute Morgen. A1 Richtung Zürich zwischen Aarau-Ost und Megenwil ist die linke Spur blockiert. Es geht hier im Moment eine halbe Stunde länger. Kurz durch den Stau bringen wir euch auch in der Region Solothurn auf der A1 Richtung Bern. Zwischen der Raststätte Gunzgenord und der Verzögerung Lutherbach verliert ihr 20 Minuten. Region Zürich, A1 Richtung St. Gallen, von Dietikon bis zum Kobrist 10 Minuten plus. Auf dem Westring Richtung Basel, zwischen Urdorf Süd und dem Limmentaler Kreuz 10 Minuten länger. Und das Gleiche auch auf der A1 Richtung Bern, von Frietikon bis Wallisellen. Viel Geduld, wenn ihr sie braucht. Dort, wo es läuft, eine gute Fahrt.
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0: Die Hitzewelle die nimmt Fahrt auf. Der Donnerstag heute bringt 33 Grad, dazu viel Sonne unter dem blauen Himmel.
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0: Guten Morgen zusammen.
1: Morgen zusammen, schön sind wir mit uns.
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0: 11 ab 7 Uhr. Guten Morgen.
1: Guten Morgen. Und jetzt sagen wir euch, wie unsere Schweizer Nazi heute Abend spielt.
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0: Ihr könnt bei uns auf die Schweizer Nazi-Spiel tippen während der Gruppenphase. Und es gibt ja tatsächlich so ein paar verrückte Hühner, die richtig 1:1 unentschieden Tipp haben gegen Katar.
1: Ja, und genau so jemanden haben wir rausgesucht heute Morgen. Und die Person die brauchen wir als Orakel für den Match heute Abend gegen Bosnien und Herzegowina.
0: Richtig tippt hat da zum Beispiel Fabienne von Rietheim.
3: Also sprich, das bin gar nicht ich, das war mein Sohn.
0: Ist dein Sohn der Fußballprofi? Ist der da gewusst?
3: Nicht wirklich, nein.
1: Das merkt man. Kein Fußballprofi tippt unentschieden Schweiz gegen Katar.
3: Ja, in dem Fall schon, weil Deutschland hat Deutschland gespielt, nicht gegen wer? Gegen
1: 7-1 gegen Curaçao.
0: Ja.
3: Hat er auch tippt.
1: Auch 7-1.
3: 7-1, ja.
0: Ja, verrückt.
3: Und er hat bis am Schluss vor dem Fernseher gehockt und gesagt, hoffentlich ist es noch eins, hoffentlich ist es noch eins. Fußball interessiert ihn eben eigentlich überhaupt nicht.
1: Das ist
0: also ist alles so ein bisschen gerötet.
3: Effektiv, effektiv. Ja, super, also ich habe dann zu ihm gesagt, schau dann, bei Margolia könnten wir tippen. Willst du mitmachen, was sagst du?
1: Also schau, dann haben wir jetzt aber ja gleich das WM-Orakel. Und zwar der Sohn von der Fabian hat tippt 1:1, Schweiz-Katar, ist ja richtig gewesen. Mhm. Bei Deutschland Curaçao, also eben 1 war anscheinend auch richtig gewesen. Das heisst, das, was der tippt, stimmt.
0: Das stimmt.
1: Und jetzt Achtung, laut dem Sohn von der Fabian.
0: Wie heisst dein Sohn?
3: Jonas.
1: Der Jonas hat tippt Schweiz gegen Bosnien-Herzegowina heute oben. 2-1 für die Schweiz.
0: Ah, oh, das sage ich auch.
3: Okay.
1: Und im letzten Match gegen Kanada hat er tippt.
3: Hat er ihn, glaube ich, 2-0, glaubst, oder?
1: Korrekt. 2-0 für die Schweiz.
0: Oh, so geht's.
1: Das heisst, wir kommen weiter. Easy Game. Hast du deinen Sohn irgendwie gefragt, wer das Weltmeister wird?
3: Nein, so genau habe ich ihn noch nie gefragt.
1: Okay.
3: Er hat zwar gestern schon etwas erzählt, aber ich bin ehrlich, kann ihm gar nicht so zugelassen.
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0: WhatsApp 7. Guten Morgen, Arbuvialand.
1: Guten Morgen, wir spielen euch die besten Hits zum Durchheben im Stau. Die drei wichtigsten Meldungen von unterwegs für euch. In der Region Aarau hat es einen Unfall gegeben. Darum müsst ihr anstehen auf der A1 Richtung Zürich von Aarau West. Bis auf Megenwil geht es im Moment eine halbe Stunde länger. Geduld gefragt auch in der Region Solothurn. Ebenfalls eine halbe Stunde plus auf der A1 Richtung Bern zwischen der Raststätte Gunzgen Nord und Wangen an der Aare. Und der längste Stau in der Region Zürich haben wir auf dem Westring Richtung Basel. 10 Minuten plus zwischen Urdorf Süd und dem Limmataler Kreuz.
0: Und es geht heiss weiter im Argovialand. Heute geht es um die 33 Grad und einen blauen Himmel.
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0: gar nicht mal schnell die Hand aufs Herz, Argovialand. Wie oft leert ihr euch einen Briefkasten?
1: Hoi Vanessa und hoi Matteo. Da ist Andrea. Den Briefkasten leeren täglich, das ist doch ein Muss. Mm. Also ich laufe sowieso jeden Tag am Briefkasten vorbei und dann schaue ich auch jedes Mal rein.
2: Wir laufen auch jeden Tag vorbei und machen es nicht. Da gehen wir morgen schon 21:07. Wir haben aus Versehen Debatten ausgelöst heute Morgen bei euch, Argoviland, aber auch bei uns im Argovia-Team. Vanessa und ich, wir haben erzählt, dass wir maximal eine Woche den Briefkasten leeren. Und dann ist es losgegangen.
0: Ja, also wir haben dann herausgefunden per Zufall, wie streberisch unsere Arbeitskolleginnen das einfach machen. Ja. Der Urs Hofstetter zum Beispiel aus der Redaktion, der geht doch ein bisschen öfters an Briefkasten als wir.
3: Jeden Tag, am Morgen, früh, wenn ich aufstehe, auf die AZ rausnehmen und dann natürlich, wenn ich heimkomme vom Arbeiten, auch noch mal reinschauen. Weil dort können sie noch etwa ein Päckchen oder so drin haben und so. Also wirklich jeden Tag mindestens zwei Wochen.
0: Ach so, Streber, Streber.
2: Das könnte man auch an Marius Vögelster sagen.
4: Ja, eigentlich praktisch jeden Tag. Es ist meistens nichts drin, aber ich bin immer froh, wenn nichts drin ist, weil dann das, was sonst eben drin ist, ist eine Rechnung und dann habe ich keine Freude.
2: Und du schaust jeden Tag rein?
4: Ja, wenn ich heimkomme, laufe ich an meinem Briefkasten vorbei, dann schaue ich rasch rein.
2: Und nimmst du das Zeug auch raus? Oder schaust du nur rein?
4: Ich nehme es auch raus. Ich habe 57 Visitenkarten, wo ich mein Auto verkaufen kann. Und wer alles will, meine Fenster putzen.
2: Ja, und das Zeug muss ich ja nicht jeden Tag rausnehmen.
0: Nein, es kann sich dort sammeln. Gell? Ich finde, das Ding ist, ich parkiere ja auch neben meinem Briefkasten. Aber ich gehe gleich nicht dran. Es hat es auch schon gegeben, dass ich eine Rechnung zusammen mit der Mahnung von dieser Rechnung aus dem Briefkasten genommen habe. Weil ich halt einfach nicht da.
2: Argoviland, wie ist es bei euch? Wie oft leert ihr euren Briefkasten? Gerne mit Schwätzen per WhatsApp-Sprachnachricht hier in der Argovia Morgenshow. 0799 140 140 ist die Nummer.

0: Skorupy Donnerstag. Mit dem Schabuzi.
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0: Das Soundtrack zum Sommer bei Argovia. Jetzt gerade bereit für euch den Kamerad und Hug Yourself.
2: Der wird Lux mit Ofenback und Overdrive.
0: Und Jojo auch mit dabei. Vor dem 8.
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1: Donnerstag, der 18. Juni.
2: Wir haben es 7:30.
3: Ich bin der Nico Eichwald. Guten Morgen.
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3: Das Rahmenabkommen zwischen den USA und dem Iran für ein Kriegsende ist bereits unterschrieben. Es tritt laut dem Vermittler Pakistan per sofort in Kraft. Daniel Schmucki.
5: Eigentlich hätte das Abkommen erst morgen sollen unterschrieben werden, und zwar in der Schweiz auf dem Bürgerstock am Vierwaldstättersee. Das ist jetzt aber gar nicht mehr nötig, heisst es aus dem Iran, weil beide Präsidenten haben das Abkommen digital unterschrieben. Aus Pakistan heisst es aber, dass es morgen in der Schweiz trotzdem eine offizielle Zeremonie geben soll. Im Abkommen steht unter anderem, dass der Iran die Strasse von Hormuz sofort wieder auftut. Im Gegenzug heben die USA die Seeblockade der iranischen Häfen auf.
3: Bundesrat Ignacio Cassis sieht die USA als Schlüsselfaktor für ein Ende des Ukraine-Kriegs. Am Rand einer OSZE-Konferenz sagte der Schweizer Außenminister, Washington müsse mehr Verantwortung übernehmen, sonst sei er wenig optimistisch, dass der Konflikt bald ende. Anfang Jahr war Cassis in der Ukraine und in Russland. Dort bot er die Unterstützung der OSZE an, für die Zeit nach einem möglichen Kriegsende. Fast 400.000 Hasskommentare hat die FIFA seit Beginn der aktuellen Weltmeisterschaft gelöscht. Das sind mehr als während der gesamten WM 2022, teilt die FIFA mit. Seit 3 Jahren geht die FIFA systematisch gegen schädliche Beiträge und Kommentare vor, um die Teilnehmerinnen und Teilnehmer ihrer Veranstaltungen vor Hass im Internet zu schützen. In der laufenden WM seien bereits fast 4 Millionen Wortmeldungen überprüft worden.
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3: An der Fußball-Weltmeisterschaft hat England gestern Abend gegen Kroatien mit 4:2 gewonnen, Ghana schlug Panama mit 1:0 und Usbekistan verliert heute Morgen früh gegen Kolumbien mit 1:3.
2: Grüß euch ins Auto, kurz nach 7:30, da ist die Übersicht von Tracks. Es geht eine Viertelstunde länger in der Region Aarau auf der A1 Richtung Zürich zwischen Aarau West und Lenzburg. Region Solothurn Stau auf der A1 Richtung Bern zwischen der Raststätte Gunzgenort und Wagnadrare plus eine Viertelstunde. Region Zürich, A1 Richtung St. Gallen, von Dietika bis zum Kubrist haben wir 10 Minuten länger. Auf dem Westring Richtung Basel zwischen Urdorf Süd und dem Limmentaler Kreuz auch 10 Minuten. Und auf der A1 Richtung Bern von Frietiken bis auf Wallisellen kommt eine Viertelstunde obendrauf. Gute Fahrt!
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1: Heute ist dann viel Trinken das A und das O, um gut durch den Tag zu kommen. Der Donnerstag bringt rund 33 Grad und dann auch einen Haufen Sonne.
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2: Können wir schnell über das A und O reden? Wir kommen gerade zum falschen Schritt. Wir haben vorhin darüber gesprochen, das A und O, wir haben nicht gewusst, was das bedeutet.
1: Warum, dass man das sagt? Und dann haben wir das gegoogelt und dann ist rausgekommen, das kommt von den alten Griechen.
2: Natürlich.
1: Also von ihrem Alphabet, weil dort A Alpha der erste Buchstabe ist und O Omega der letzte.
2: So,
1: darum
2: also,
1: ist das A und O.
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0: Morgen, 21 vor 8.
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2: Er ist auf dem Endspurt Richtung Sommerferien, der Joel von Melligen. Guten Morgen.
3: Guten Morgen.
2: Wie lange? Wo hin?
3: Ich gehe jetzt Sommerferien auf Sardinien. Mal geniessen, wenn den Strand liegen und dann schauen wir, was passiert.
2: Wunderbar. Und jetzt denk darum schon schnell 100 Stutz ab. 6 Fragen stelle ich dir und du bekommst das Geld, wenn du es schaffst, alle 6 Fragen innerhalb von 20 Sekunden sinngemäß falsch zu beantworten.
3: Super, probieren wir.
2: Toi, toi, toi und mach alles falsch. Lebt in den Aare Haifisch?
3: Ja.
2: Falsch. Wie viele Buchstaben hat das Wort Sommer?
3: 20.
2: Falsch. Ein Instrument mit Saiten?
3: Ein Klavier.
2: Ja, im Fall.
3: Ja. Ja, nein.
2: Das Klavier hat Saiten. Innen, wenn du den Flügel aufklappst, innen dran sind ja die Saiten. Du drückst auf den Knopf und dann bewegt die Saiten.
3: Ja. Hallo.
2: Hey, schau, immerhin hast du bald Sommerferien. Danke, dass du Teil von der Show warst. Das war ein kurzer, aber ein grosser Spass mit dir.
3: Okay, danke vielmals.
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0: Guten Morgen, Rogovialand. Zusammen starten wir in den sonnigen Donnerstag. In 13 Minuten ist es 8.
1: Und da machen wir jetzt gerade Platz für den aktuellen Hit von Mel Smith und Niall Horan. Zuerst gebe ich euch die drei aktuellsten Meldungen von der Strasse, die ganze Übersicht für euch in der Radio Argovia-App. In der Region Aarau hat es Stau auf der A1 Richtung Zürich. Zwischen Aarau-West und Lenzburg geht es 20 Minuten länger. In der Region Solothurn Stau auf der A1 Richtung Bern von der Raststätte Gunzgenort bis Wangen an der Aare plus eine halbe Stunde. Und in der Region Zürich der längste Stau auf dem Westring Richtung Basel von Urdorf Süd bis zum Limmentaler Kreuz verliert er eine Viertelstunde.
0: Und es geht heiss weiter im Argovialand. Heute geht es um die 33 Grad und einen blauen Himmel.
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0: Überraschung jagt da die nächste.
1: Ja, Portugal hat 1 auf Schweizer Nazi gemacht und 1-2 unentschieden gespielt gegen Kongo.
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0: Und der Ronaldo hat kein Goal geschossen.
1: Aber die kommen schon noch in Fahrt, Portugiesen und unsere Schweizer hoffentlich auch heute im zweiten Gruppenspiel gegen Bosnien und Herzegowina.
0: Ja, jetzt haben sie 4 Tage der Zeit gehabt, dass die Wädli da wieder geschmeidig werden. Ja. Super wichtig sind auch die fleissigen Bindli im Hintergrund, die Physiotherapeuten von der Nazi.
3: Wichtig ist, dass wir wirklich versuchen, alle 26 Spieler bis über das Ende des Turniers fit zu behalten, gesund zu behalten, dass der Coach und der technische Staff wirklich möglichst auf alle 26 Spieler zurückgreifen kann.
1: Sagt der Jonas Spiess zu SRF. Er gehört zusammen mit seinen 4 Kollegen zum Physio-Staff von der Nazi. Und die haben da eine ganze Praxis in die USA geflogen.
3: Wir haben eine Kältekammer, eine eigene dabei, wir haben eine Druckkammer dabei, es hat Infrarot, was ich machen kann, wir haben ganz viele sonst zusätzliche Geräte in der Physiotherapie, wo wir wirklich versuchen, eigentlich für sie alles zu bieten, nebst unseren Händen, dass sie sich optimal regenerieren können.
0: Und natürlich stehen dann die 5 Physiotherapeuten auch am Match heute Abend im Einsatz.
3: Jeder von uns hat ganz klare Rollen, auch während dem Spiel. Also es gibt die immer so als Nummer bezeichnen. Also der Physio 1 ist zum Beispiel der, der verantwortlich ist, wenn auf dem Spielfeld irgendetwas passiert, dass der mit dem Arzt zusammen eigentlich die Versorgung auf dem Spielfeld gewährleisten würde. Dann ist es so, dass während der Pause wir alle da sind und dann auch wieder individuell sehr auf uns zukommen, je nach Problem, was sie gerade haben. Sagen, hey, ich muss schnell meinen Nacken deblockieren oder was auch immer.
1: So, Chaka, Embolo und Kuss sind also gut durchgeknetet und bereit für den 2. Gruppenmatch heute Abend.
0: Abpfiff gegen Bosnien-Herzegowina ist heute Abend am 9. Uhr.
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0: Guten Morgen, Orguvialand.
1: Morgen zusammen. Es geht ab in den schönen Sommerdonnerstag jetzt gerade mit dem Kaigo. Save my love.
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0: Donnerstag, der 18. Juni.
1: Es ist 8 Uhr.
13: Ich bin der Nico Eichwald. Guten Morgen.
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13: Das Friedensabkommen zwischen der USA und dem Iran bedeutet noch lange nicht eine endgültige Beendigung des Krieges. Das sagt Nahost-Experte Erich Giesling. Das Abkommen wurde bereits unterschrieben und ist ab sofort in Kraft. Da im Krieg aber auch andere Staaten involviert sind, bleibe die Frage offen, ob diese auf eine Waffenruhe eingehen würden, sagt Giesling.
15: So, ich glaube, die iranische Darstellung, dass das bereits unter in trockenen Tüchern wäre, das glaube ich, das müssen wir noch nicht so ernst nehmen. Da kommt noch die ganze israelische Komponente, nämlich Netanyahus Strategie, kommt dazu. Und die kann eben immer noch gewaltig querschiessen.
13: Eigentlich wäre die Unterzeichnung des Friedensabkommens erst morgen in der Schweiz geplant gewesen. Was nun hier passieren soll, ist unklar. Bundesrat Ignacio Cassis sieht die USA als Schlüsselfaktor für ein Ende des Ukraine-Kriegs. Am Rand einer OSZE-Konferenz sagte der Schweizer Außenminister, Washington müsse mehr Verantwortung übernehmen, sonst sei er wenig optimistisch, dass der Konflikt bald ende. Anfang Jahr war Cassis in der Ukraine und in Russland. Dort bot er die Unterstützung der OSZE an, für die Zeit nach einem möglichen Kriegsende. iPhone oder MacBooks könnten bald teurer werden. Der Tech-Konzern will die Preise erhöhen. Dies kündigt Apple-Chef Tim Cook gegenüber dem Wall Street Journal an. Grund dafür sei, dass Speicherchips wegen des KI-Booms immer mehr kosten. Wann und wie stark die Preise für Apple-Produkte steigen werden, sagte Cook nicht.
14: Sport.
13: An der Fußball-Weltmeisterschaft hat England gestern Abend gegen Kroatien mit 4:2 gewonnen, Ghana schlug Panama mit 1:0 und Usbekistan verliert heute Morgen früh gegen Kolumbien mit 1:3.
0: Der Dow Jones New York schließt 1% im Minus, der Nasdaq schließt ebenfalls 1% im Minus und der Nikkei in Tokio steht aktuell 1,9% im Plus. Noch die Devise: ein Euro gibt es für 92 Rappen, ein US-Dollar für 80 Rappen.
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1: Grosssache Auto um 2 ab 8. Es hat einen Unfall gegeben in der Zentralschweiz. Es hat Stau drum auf der A2 Richtung Luzern zwischen dem Mariazell und dem Eichtunnel. Fahrt dort vorsichtig, es hat noch Gegenstände auf der Strasse und im Moment ein Plus von einer Viertelstunde. Region Aarau, A1 Richtung Zürich, von Aarau West bis auf Lenzburg, plus 20 Minuten aktuell. Bringt euch ein gutes durch den Stau in der Region Solothurn, A1 Richtung Bern, abbremsen zwischen Raststätte Gunzgen Nord und Wangen an der Aare, ihr verliert eine Viertelstunde. Und dann noch die Region Zürich, da rund um den Gubrist auf der A1 und auf dem Westring, von allen Seiten her, der längste Stau auf der A1 Richtung Bern, von Fritike bis auf Walliselle, plus eine Viertelstunde.
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0: Die Hitzewelle nimmt immer mehr Fahrt auf. Der Donnerstag bringt 33 Grad, dazu ganz viel Sonne und einen blauen Himmel.
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0: Guten Morgen miteinander.
1: Guten Morgen, Argovilanz. Kommen gut in den Sommertag.

0: Guten Morgen, Argovialand. Zusammen starten wir in den heissen Donnerstag.
1: Oh, und da gibt es jetzt ein bisschen Melancholie zum Mittag starten. Mit der Beyoncé und Halo in der Argovia Morgenshow. Es ist 9 ab 8 Uhr.

0: Also ich mache das allerhöchstens einmal in der Woche.
1: Ja, ich auch. Häufig sogar alle zwei Wochen.
0: Ah ja.
1: Da gehen wir am Morgenshow 12 um 8 ein, wo ihr gerne mit uns dafür Platz nehmen am Morgentisch. Wir sind uns ein bisschen am Austauschen. Wie oft lernt ihr euren Briefkasten?
0: Also unterdessen ist ja wieder mal eine Diskussion daraus geworden. Du und ich, wir sind wieder einer Meinung. In dem Briefkasten hat es eh nur ein Seich drin. Das schieben wir so weit raus, wie es geht. Und dann gibt es aber auch noch die Streber vom Margovia-Team.
1: Ja, namentlich zum Beispiel unser Matthias Schöpfer von der Feierabendshow.
2: Einmal pro Tag, dann, wenn der Pöster kommt.
3: Und jetzt ehrlich?
2: Das ist ehrlich. Ja, wirklich. Ich bin immer gewundert, ich bin wundernass und bin mir gespannt, was in der Post drin ist. Außer die Rechnungen, die könnt ihr wieder mitnehmen.
1: Also ich würde ja gerne wissen, was er für schöne Post bekommt.
0: Ja.
1: Also im Brief hast du jetzt wie nur Rechnungen, Werbungen, Güssel.
0: Ganz genau. Darum freuen wir uns da auch noch über unsere Nicole Bühler. Mhm. Sie nimmt das Ganze auch nicht so streng.
4: Ich würde, glaube ich, etwa einmal in der Woche. Das ist etwas, was ich echt vergesse immer. Ich muss aber sagen, meine Kinder finden es so toll und streiten sich immer darum, wer den Briefkasten aufmachen darf, den Schlüssel stecken, umdrehen und auftun. Darum sind sie eigentlich die, die mich immer wieder daran erinnern, oh ja, Post sollte man noch rausnehmen. Oder sonst mein Mann kommt manchmal zu oben heim und sagt, hast du Post schon geholt? Und ich sage immer, nein, kannst du selber machen.
0: Amen!
1: Ja, wie Cargoviland und ihr, wie oft? Lehrt ihr den Briefkasten 0799 140 140. Gerne WhatsApp-Sprache machen und nach drinnen Hits schauen wir, was da so reinkommt.

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0: 17 Minuten nach dem 8. Schönen guten Morgen, Argovialand.
1: Morgen miteinander. Das ist der Tag, wo sogar die Vanessa Fußball schaut.
0: Ja, ist zwar schon ein bisschen spät.
1: Komm jetzt!
0: Nein!
1: Schweiz gegen Bosnien-Herzegowina. Du hast vorher getippt, du hast den Tipp.
0: Was ist Schweiz, Bosnien-Herzegowina? Ja. Ja, sagen wir mal grosszügiges 2-1 für die Schweiz.
1: Also, wir reden morgen, noch einmal darüber. Mm-hmm. Wenn es 2-1 ist, bekommst du einen gratis Kaffee von der Kaffeemaschine.
0: Du kannst mir ja dann so ein Update geben, wie der Match
1: war. Das ist doch gut. Ich gebe euch noch die drei wichtigsten Meldungen von unterwegs. Neben dem Gubrist, wo es Stau hat, wie jeden Morgen. In der Region Aarau, A1 Richtung Zürich zwischen Aarau-West und Lenzburg plus eine Viertelstunde. Region Solothurn, A1 Richtung Bern zwischen der Raststätte Gunzgenord und Wangen an der Aare, haben wir 20 Minuten länger. Und dann in der Zentralschweiz anstehen, wegen einem Unfall von heute Morgen A2 Richtung Luzern zwischen dem Maria-Zell-Tunnel und Sempach geht es eine Viertelstunde länger.
0: Wobei, es wäre ja eigentlich ein wunderschöner Abend für so ein Public Viewing. So ein Bierli trinken.
1: Oh, würde ich dich schon noch
0: überlegen, weil es geht ja heiß weiter im Argovialand. Heute 33 Grad und den ganzen Tag ein blauer Himmel.
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0: Da gibt es zum Gumpfibrot eine angeregte Diskussion.
1: In der Argovia Morgenshow, es ist 22.08 Uhr. Wir schwätzen über Briefkästen und wie oft die von euch geleert werden.
0: Ja, also der Matteo und ich, wir sind da entspannt, faul,
1: entspannt,
0: desinteressiert. Nennen Sie, wie erwähnt, wir machen das maximal einmal in der Woche.
1: Betonung auf maximal. Aha. Und das stößt auf Unverständnis im Argovialand, zum Beispiel bei der Argovia-Hörerin Cornelia.
2: Guten Morgen, meine Lieben. Wie kann man nur einfach einmal... Was hast du gesagt? Einmal in der Woche?
1: Ja.
2: Am Briefkasten? Nein, das geht gar nicht. Ich laufe jeden Tag an meinem Briefkasten vorbei und jeden Tag wird einmal reingeschaut. Und wenn ich am Esstisch hocke und rausschaue, sehe ich sogar, wenn der Pöster kommt und dann kann ich es dann gerade abholen. Vom Pöster direkt und noch schnell ein paar Worte reden mit.
1: Also ich finde das ein bisschen überambitioniert. Kann man so machen, muss man aber nicht.
0: Ganz genau. Und schön ist ja, wir haben ja auch Verbündete gefunden, oder? Auch Steffi hat eine Sprachnachricht geschickt auf 0799 140 140.
3: Also, als ich allein gewohnt habe, hat es im Fall wirklich gegeben, dass mir Kolleginnen geschrieben haben, hey Steffi, du setzt deinen Briefkasten wieder mal leer, ich glaube, du hast Post drin. Ja, das ist meistens, wenn sie mir irgendetwas geschickt haben oder so, wo irgendwie schon 3-4 Tage drin gelegen ist und ich einfach nichts reagiert habe.
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0: Wir merken jetzt, Gubiland ist sehr pflichtbewusst, wenn es um Briefkastenlehre geht.
1: Sehr.
0: Wir werden überhäuft mit WhatsApp-Sprachnachrichten. Sehr schön, dürfen gerne weitermachen. Wir machen noch eine Runde auf die 10 vor 9.
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0: Bis dann noch der Soundtrack zum Sommer da bei uns. Von der Holly Humberstone, To Love Somebody parat.
1: Oder auch von der Kenya Grace.
0: Und zum richtig gut in den Sommertag gestartet Cindy Lauper, Girls Just Wanna Have Fun.
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0: erklärte Erich Giesling. Das Abkommen wurde bereits unterschrieben und ist ab sofort in Kraft. Da im Krieg aber auch andere Staaten involviert sind, bleibe die Frage offen, ob diese auf eine Waffenruhe eingehen würden, sagt Giesling.
1: So, ich glaube, die iranische Darstellung, dass das bereits unter in trockenen Tüchern wäre, das glaube ich, das müssen wir noch nicht so ernst nehmen. Da kommt noch die ganze israelische Komponente, nämlich Netanyahus Strategie, kommt dazu. Und die kann eben immer noch gewaltig querschiessen.
0: Eigentlich wäre die Unterzeichnung des Friedensabkommens erst morgen in der Schweiz geplant gewesen. Was nun hier passieren soll, ist unklar. Die Schweizer Bevölkerung unterstützt großmehrheitlich strengere Kapitalvorschriften für Großbanken. In einer repräsentativen Umfrage von YouGov stimmten ein Viertel einer Verschärfung der Eigenkapitalvorschriften zu. Trotz Bewusstsein für mögliche wirtschaftliche Konsequenzen überwiege der Wunsch nach Stabilität und Risikoreduktion im Finanzsystem. Im Raum steht auch die Möglichkeit, dass die Bank Geschäfte ins Ausland verlagert. Die Schweiz bleibt ein Top-Standort für Hochschulen. Die ETH Zürich, die ETH Lausanne und die Universität Zürich haben es unter die besten 100 geschafft. Das zeigt ein neues Hochschulranking. Die ETH Zürich liegt auf der weltweiten Rangliste auf Rang 8. Sie bleibt damit die beste Universität auf dem europäischen Festland. Im Vergleich zum letzten Jahr ist sie aber um einen Rang zurückgefallen. Die ETH Lausanne befindet sich wie im letzten Jahr auf Platz 22. Die Universität Zürich ist auf Platz 98 vorgerückt.
2: Plus durch das Auto. Kurz nach dem 8:30 Uhr, da ist die Übersicht von unterwegs für euch. In der Region Aarau auf der A1 Richtung Zürich abbremsen. Zwischen Aarau West und Aarau Ost geht es 10 Minuten länger. In der Region Rheinfelden, A3 Richtung Zürich, zwischen der Verzweigung Rheinfelden und Au, Eiken, müsst ihr anstehen wegen der Baustelle, ihr verliert eine Viertelstunde. In der Region Solothurn, A1 Richtung Bern, zwischen der Raststätte Gunzgenord und Wangen an der Aare, 10 Minuten plus. Region Zürich, A1 Richtung St. Gallen, von Dietike bis zum Gubrist, 10 Minuten länger. Und auf dem Westring Richtung Basel, zwischen Urdorf Süd und dem Limmataler Kreuz, auch 10 Minuten plus. Und dann noch Zentralschweiz, wenn ihr auf der A2 Richtung Luzern fahrt, Geduld gefragt wegen einem Unfall von heute Morgen zwischen Dagmarshellen und Sempach, im Moment 20 Minuten, die ihr verliert. Gute Fahrt!
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4: Und heute ist der viel Trinken ein A und O zum gut durch den Tag kommen. Und da meine ich dann nicht nur ein Bier heute Abend im Public Viewing, he, auch ein bisschen Wasser. Der Donnerstag der bringt rund 33 Grad und ganze Haufen Sonne.
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4: Guten Start euch.
2: Morgen zusammen, schön sind wir da.
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0: 21 vor 9. Schönen guten Morgen.
1: Morgen zusammen und jetzt schauen wir voraus und sagen euch voraus, wie unsere Nazi spielt heute oben.
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0: Wir haben bei uns ja auf das Gruppenspiel der Schweizer Nazi können tippen. Und es hat ja tatsächlich ein paar verrückte Leute gegeben, die da 1-1 unentschieden getippt haben gegen Katar.
1: Ja, und genau so jemanden haben wir ausgesucht heute Morgen und brauchen und missbrauchen die Person jetzt als Orakel für den Match heute oben gegen Bosnien und Herzegowina.
0: Richtig tippt hat da zum Beispiel die Fabienne von Riedheim.
3: Also sprich, das bin gar nicht ich gewesen, das ist mein Sohn gewesen.
0: Ist dein Sohn der Fußballprofi? Ist der da gewusst?
3: Nicht wirklich, nein.
1: Das merkt man. Kein Fußballprofi tippt unentschieden Schweiz gegen Katar.
3: Ja, in dem Fall schon, weil Deutschland hat Deutschland gespielt mit gegen wer? Gegen
1: 7-1 gegen Curaçao.
0: Ja.
3: Hat er auch tippt.
1: Auch 7-1.
3: 7-1, ja.
0: Ja, verrückt.
3: Und er hast bis am Schluss vor dem Fernseher gehockt und gesagt, hoffentlich schiessen sie noch eins, hoffentlich schiessen sie noch eins. Ja, Fußball interessiert ihn eben eigentlich überhaupt nicht.
1: Das ist
0: also ist alles so ein Grödel.
3: Effektiv, effektiv. Ja, super, also ich habe dann zu ihm gesagt, schau dann, mit Margolia könnten wir tippen. Willst du mitmachen, was sagst du?
1: Also schau, dann haben wir jetzt aber ja gleich wie im Orakel. Und zwar der Sohn von der Fabian hat tippt 1-1, Schweiz-Katar, ist ja richtig gewesen. Mhm. Bei Deutschland Curaçao, also 7-1 ist ja anscheinend auch richtig gewesen. Das heisst, das, was der tippt, stimmt.
0: Das stimmt.
1: Und jetzt Achtung, laut dem Sohn von der Fabian.
0: Wie heisst dein Sohn?
3: Jonas.
1: Der Jonas hat tippt Schweiz gegen Bosnien-Herzegowina heute Abend. 2-1 für die Schweiz.
0: Ah, oh, das sage ich auch.
3: Okay.
1: Und im letzten Match gegen Kanada hat er tippt.
3: Hat er ihn 2-0 gelebt, oder?
1: Korrekt. 2-0 für die Schweiz.
0: Oh,
1: das heisst, wir kommen weiter. Easy Game. Hast du deinen Sohn irgendwie gefragt, wer das Weltmeister wird?
3: Nein, so genau habe ich ihn noch nie gefragt.
1: Okay.
3: Er hat zwar gestern schon etwas erzählt, aber ich bin ehrlich, ich habe ihm gar nicht so zugelassen.
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0: Guten Morgen, Argovialanz. Zusammen starten wir in Donnerstag in 12 Minuten ins 9.
1: Und da spielen wir euch jetzt gerade den Milo mit My Lucky Day. Zuerst die drei wichtigsten Meldungen von der Strasse neben dem Gubrist in der Region Zürich. Region Rheinfelden, A3 Richtung Zürich Stau wegen der Baustelle zwischen der Verzügung Rheinfelden und Eiken verlieren der 20 Minuten. In der Region Solothurn auf der A1 Richtung Bern zwischen der Raststätte Gunzgenor und Unzigen 10 Minuten länger. Und in der Zentralschweiz noch Stau wegen einem Unfall von heute Morgen auf der A2 Richtung Luzern zwischen Dagmersellen und Sempach plus 20 Minuten aktuell.
0: Und es geht heiss weiter im Argovialand. Heute geht es um die 33 Grad und einen blauen Himmel.

0: Briefkasten leeren.
1: Jeden Tag oder einmal in der Woche.
0: Oder auch alle zwei Wochen mal. Das ist der Argovia Morgenshow und genau über das reden wir heute Morgen mit euch, Argovia Land.
1: Und sind ein bisschen verschieden eingestellt. Vanessa und ich brauchen den Briefkastenschlüssel so selten wie möglich.
0: Ja, die meisten von euch brauchen den aber jeden Tag, so zum Beispiel auch der Argovia-Hörer Andi.
2: Also den Briefkasten, den tue ich jeden Tag leeren, weil ich kann nicht gerne, wenn es ein bisschen überfüllt ist. Und für mich ist das wie eine kleine Kinderüberraschung. Mir nimmt es nämlich schon Wunder, was drin hat. Ausser Werbung und sonst noch Sachen, aber es ist manchmal interessant.
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0: Guten Morgen, Argovialand.
1: Morgen zusammen. Bereit für euch störungsfrei, der Alex Warren und Fever Dream.
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0: 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Juni.
1: Es ist 9 Uhr.
2: Ich bin der Nico Eichwald. Guten Morgen.
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2: Das Treffen auf dem Birkenstock zum Friedensabkommen zwischen den USA und dem Iran soll wie geplant stattfinden. Dies schreibt das Schweizer Außendepartement EDA. Es sei geplant, dass sich morgen die USA und der Iran sowie andere Länder zu ersten Verhandlungen über die Umsetzung des Abkommens treffen werden. Das Friedensabkommen hätte ursprünglich erst morgen unterschrieben werden sollen. Es wurde allerdings bereits unterzeichnet und ist ab sofort in Kraft. Das Friedensabkommen zwischen den USA und dem Iran bedeute noch lange nicht ein endgültiges Ende des Krieges, das sagt Nahost-Experte Erich Giesling. Da im Krieg auch andere Staaten involviert sind, bleibe die Frage offen, ob diese auf eine Waffenruhe eingehen werden.
4: Also ich glaube, die iranische Darstellung, dass das bereits unter in trockenen Tüchern wäre, das glaube ich, das müssen wir noch nicht so ernst nehmen. Da kommt noch die ganze israelische Komponente, nämlich Netanyahus Strategie, kommt dazu. Und die kann eben immer noch gewaltig querschiessen.
2: Das Friedensabkommen sieht unter anderem vor, dass der Iran die Straße von Hormuz wieder öffnet. Die USA wiederum soll die Seeblockade iranischer Häfen aufheben. Die Schweizer Bevölkerung unterstützt großmehrheitlich strengere Kapitalvorschriften für Großbanken. In einer repräsentativen Umfrage von YouGov stimmten ein Viertel einer Verschärfung der Eigenkapitalvorschriften zu. Trotz Bewusstsein für mögliche wirtschaftliche Konsequenzen überwiege der Wunsch nach Stabilität und Risikoreduktion im Finanzsystem. Im Raum steht auch die Möglichkeit, dass die Bank Geschäfte ins Ausland verlagert.
0: Der Nikkei in Tokio schließt 1,8% im Plus und dann geht noch die Devise. Ein Euro gibt es für 92 Rappen, ein US-Dollar für 80 Rappen.
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1: Grüßt euch ins Auto, kurz nach 9 Uhr. Am meisten Geduld braucht ihr aktuell in der Zentralschweiz. Das wegen einem Unfall für heute Morgen A2 Richtung Luzern. Zwischen Dagmersella und Sempach die rechte Spur blockiert. Es geht im Moment eine halbe Stunde länger. Region Rheinfelden, hier anstehen wegen einer Baustelle auf der A3 Richtung Zürich zwischen der Verzweigung Rheinfelden und Eiken plus eine Viertelstunde. Region Zürich, A1 Richtung St. Gallen, von Dietikon bis zum Gubrist 10 Minuten drauf rechnen. Auf dem Westring Richtung Basel zwischen Urdorf Süd und dem Limmentaler Kreuz 10 Minuten länger und eine Viertelstunde plus auf der A1 Richtung Bern von Frietikon bis Wallisellen.
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0: Die Hitzewelle die nimmt immer mehr Fahrt auf. Der Donnerstag heute bringt 33 Grad, dazu viel Sonne und einen blauen Himmel.
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0: Abkühlung gibt es im Wasser. Der Rhein und Aare sind 20 Grad, die Limmat und Reuss 21 und der Hallwilersee, der Bad in Tenwil ist 19 Grad und es ist windstill.
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0: Wünscht euch einen guten Start in Donnerstag.
1: Morgen zusammen. Schön sind wir mit uns. Das ist der Alex Warren und Fever Dream.

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2: Er ist auf dem Endspurt Richtung Sommerferien, der Joel von Melligen. Guten Morgen.
3: Guten Morgen.
2: Wie lange? Wo hin?
3: Ich gehe jetzt Sommerferien auf Sardinien. Mal geniessen, an den Strand liegen und dann schauen wir, was passiert.
2: Wunderbar. Und jetzt denkt darum schon schnell 100 Stutz ab. 6 Fragen stelle ich dir und du bekommst das Geld, wenn du es schaffst, alle 6 Fragen innerhalb von 20 Sekunden sinngemäß falsch zu beantworten.
3: Super, probieren wir.
2: Toi, toi, toi und mach alles falsch. Lebt in den Aare Haifisch?
3: Ja.
2: Falsch. Wie viele Buchstaben hat das Wort Sommer?
3: 20.
2: Falsch. Ein Instrument mit Saiten?
3: Ein Klavier.
2: Ja, im Fall.
3: Ja. Ja, nein.
2: Das Klavier hat Saiten. Innen, wenn du den Flügel aufklappst, innen dran sind ja die Saiten. Du drückst auf den Knopf und dann bewegt es die Saiten.
3: Ja. Hallo.
2: Hey, schau, immerhin hast du bald Sommerferien. Danke, dass du Teil der Show warst. Das war ein kurzer, aber ein grosser Spass mit dir.
3: Okay, danke vielmals.
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0: der Soundtrack zum Sommer hier bei uns.
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0: Parat für euch der Michael Schulze und 5 AM vor dem 10.
2: Mit am Start dann auch Pink.
0: Und mit den Sonnenbrillen im Gesicht geniessen wir den Flowrida Club Can't Handle Me.
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0: Yeah.
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4: Einen guten Donnerstag. Es ist 10 Uhr.
5: Ich bin der Nico Eichwald.
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5: Das Treffen auf dem Birkenstock zum Friedensabkommen zwischen den USA und dem Iran soll wie geplant stattfinden. Dies schreibt das Schweizer Außendepartement EDA. Es sei geplant, dass sich morgen die USA und der Iran sowie andere Länder zu ersten Verhandlungen über die Umsetzung des Abkommens treffen werden. Das Friedensabkommen hätte ursprünglich erst morgen unterschrieben werden sollen. Es wurde allerdings bereits unterzeichnet und ist ab sofort in Kraft. Die Schweizerische Nationalbank SNB belässt den Leitzins bei 0,0%. Damit ändert sich für die Schweizer Bevölkerung vorerst wenig. Dank des Nullzinses bleiben Hypothekarzinsen günstig, schreibt 20 Minuten. Das Sparkonto bleibt vorerst wenig attraktiv. Der Bund warnt ab heute Mittag vor einer markanten Hitzewelle. Für große Teile der Schweiz gilt eine Hitzewarnung der Stufe 3 von 4. In den Kantonen Basel-Stadt und Basel-Land gilt die höchste Hitzewarnstufe. Mary Milanovic.
6: Der Bund sagt kurz gefasst, Schatten suchen, viel trinken und Belastung reduzieren. Weil hohe Temperaturen können gefährlich sein. Bei der höchsten Warnstufe ist beispielsweise das Risiko für Kreislaufbeschwerden gross. Vor allem ältere Personen, Kinder und Kranke müssen besonders schauen. Auch Tiere sollen nicht vergessen gehen. Haustiere brauchen Schatten und Wasser. Und vor allem beim Gassigehen muss man aufpassen, weil der heisse Asphalt die Pfoten verbrennen kann.
5: In der Schweiz ist die Geburtenrate letztes Jahr weiter zurückgegangen. Allerdings ging die Zahl der Geburten nur leicht zurück und ist somit das vierte Jahr in Folge rückläufig, schreibt das Bundesamt für Statistik. Relativ stabil blieb hingegen die Zahl der Todesfälle. Außerdem wurden in der Schweiz im vergangenen Jahr weniger Eheschließungen und Scheidungen registriert. Es staut und stockt auf folgende Strecke: A1 Bern Richtung St. Gallen zwischen Dietig und dem Kubrischtunnel, A1 Zürich Richtung Bern zwischen Herkingen und Niederbipp, dann die A3 Zürich Richtung Chur zwischen Sargans und dem Sarganserland, A3 Westring Zürich, Basel Richtung Chur zwischen Durdorf Süd und Zürich West, stockender Verkehr, und dann auf der A3 Westring Zürich, Chur Richtung Basel zwischen Durdorf Süd und dem Limmataler Kreuz.
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7: Satte 33 Grad gibt es heute im Argovialand und das ist noch einmal der Höhepunkt dieser Hitzewelle. Bis und mit dem Sonntag wird es immer heißer, bis zu 35, 36 Grad liegen hier drinnen. Dazu kann es dann morgen Nachmittag am Freitag stellenweise auch mal gewittern.
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7: Zusammen gehen wir durch den Donnerstag.

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0: Mirni bei so einem Soundtrack zum Leben.
1: Welcome to Central Bay.
0: Und so tönt jetzt. Wir gehen durch den heißen Dunstieg mit dem DJ Antoine Moore. Welcome to Saint-Tropez. So können wir uns auf die 33 Grad, die es heute Nachmittag gibt, doch schon mal ein bisschen vorbereiten. Schön sind ihr mit mir. Wünsche euch

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4: Zusammen durch den Donnerstag. Es ist 11 Uhr.
5: Ich bin der Nico Eichwald.
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6: Das Schweizer Außendepartement EDA begrüßt das unterzeichnete Friedensabkommen zwischen den USA und dem Iran. Über das geplante morgige Treffen auf dem Birkenstock können jedoch keine weiteren Details genannt werden, so das EDA. Mittlerweile hat sich auch Israel zum Abkommen geäußert. Medien bezeichneten den Deal als katastrophale Kapitulation. Auf der Lägern bei Wettingen ist gestern ein Flurbrand ausgebrochen. Eine Wanderin bemerkte das Feuer am Morgen und konnte es zunächst eindämmen. Die Feuerwehr löschte den Brand auf einer Fläche von rund 400 Quadratmetern bis am frühen Nachmittag. Verletzt wurde niemand. Die Polizei geht nicht von Brandstiftung aus. Möglicherweise wurde das Feuer durch einen Glassplitter und starke Sonneneinstrahlung ausgelöst. Die Schweizerische Nationalbank SNB belässt den Leitzins bei 0,0%. Damit ändert sich für die Schweizer Bevölkerung vorerst wenig. Dank des Nullzinses bleiben Hypothekarzinsen günstig, schreibt 20 Minuten. Das Sparkonto bleibt vorerst wenig attraktiv. Der Bund warnt ab heute Mittag vor einer markanten Hitzewelle. Für große Teile der Schweiz gilt eine Hitzewarnung der Stufe 3 von 4. In den Kantonen Basel-Stadt und Basel-Land gilt die höchste Hitzewarnstufe. Mary Milanovic.
7: Der Bund sagt kurz gefasst, Schatten suchen, viel trinken und Belastung reduzieren. Weil hohe Temperaturen können gefährlich sein. Bei der höchsten Warnstufe ist beispielsweise das Risiko für Kreislaufbeschwerden gross. Vor allem ältere Personen, Kinder und Kranke müssen besonders schauen. Auch Tiere sollen nicht vergessen gehen. Haustiere brauchen Schatten und Wasser. Und vor allem beim Gassigehen muss man aufpassen, weil der heisse Asphalt die Pfoten verbrennen kann.
6: Es staut und stockert auf der A1 Bern Richtung St. Gallen zwischen Dietig und dem Gubristunnel, auf der A1 St. Gallen Richtung Zürich zwischen der Fretiker und Walliselen, dann auf der A3 Westring Zürich Basel Richtung Chur zwischen Durdorf Süd und Zürich West und noch auf der A3 Westring Zürich Chur Richtung Basel zwischen Durdorf Süd und dem Limmataler Kreuz.
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8: Satte 33 Grad gibt es heute im Argovialand und das ist noch einmal der Höhepunkt dieser Hitzewelle. Bis und mit dem Sonntag wird es immer heißer, bis zu 5, 36 Grad liegen hier drinnen. Dazu kann es dann morgen Nachmittag stellenweise auch mal Gewitter kommen.
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8: Und jetzt mit Coldplay.

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0: Guten Donnerstag euch, Argovialand.
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4: Für die meisten Musiker ist das legendäre Live-Aid-Konzert 1985 der grösste Moment von ihrem Leben gewesen. Für den Nick Kershaw ist es zum Albtraum geworden. Zwei Milliarden Zuschauer weltweit und Nick Kershaw hat ein Blackout. Mitten im Song vor der ganzen Welt. Tja, was macht man in so einem Moment? Improvisieren. Eine halbe Minute lang hat einfach nochmal die erste Strophe gesungen, was wahrscheinlich kaum jemandem aufgefallen ist. Aber für den Nick Kershaw war es so traumatisierend, dass er später in einem Interview gesagt hat, er könne sich kaum noch an den grössten Auftritt von seinem Leben erinnern. Alles komplett ausgelöscht, alles weg. Er weiss aber dank YouTube, dass es doch passiert ist. Und den Song, den habe ich jetzt hier für euch absolut fehlerfrei. Wouldn't it be good, der Nick Kershaw.

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guten Donnerstag euch, Arguvialand. Zusammen gehen wir durch den heissen Sommertag, wo es bis zu 33 Grad gibt. Noch ein bisschen durchheben, dann gehen wir ab in die Mittagspause, hoffentlich irgendwo im Schatten nach und dann auch nicht vergessen, viel trinken. Kommen wir gut durch den Sommertag, jetzt mit Lola Young. Da ist Messi für euch.

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15: Ich wünsche euch einen guten, wenn es etwas gibt. Das ist Radio Argovia. Jetzt haben wir 12 Uhr.
16: Ich bin der Nico Eichwald.
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18: Nach der Unterzeichnung eines Friedensabkommens zwischen dem Iran und den USA ändere sich für die iranische Bevölkerung wenig. Das sagt Sagi Golipur, Exil-Iranerin und Mitgründerin vom Verein Free Iran Switzerland. Die Situation für die Menschen im Iran sei weiterhin miserabel.
19: Es hat nichts gebracht. Der Krieg hat nichts gebracht. Es hat nur die Situation der Menschen im Iran noch viel schlimmer gemacht, als vorher war.
18: Das Schweizer Außendepartement begrüßt das unterzeichnete Friedensabkommen. Über das geplante morgige Treffen auf dem Bürgenstock könnten jedoch keine weiteren Details genannt werden. Auf der Lägern bei Wettingen ist gestern ein Flurbrand ausgebrochen. Eine Wanderin bemerkte das Feuer am Morgen und konnte es zunächst eindämmen. Die Feuerwehr löschte den Brand auf einer Fläche von rund 400 Quadratmetern bis am frühen Nachmittag. Verletzt wurde niemand. Die Polizei geht nicht von Brandstiftung aus. Möglicherweise wurde das Feuer durch einen Glassplitter und starke Sonneneinstrahlung ausgelöst. Die neuen Europa-Verträge verändern die politische Mitwirkung von Bundesrat, Parlament, Kantonen und Bevölkerung. Zu diesem Schluss kommt eine Studie im Auftrag der Stiftung für direkte Demokratie. Mit dem bilateralen Dreilande mehr Macht bei Bundesrat und Verwaltung. Die Schweizerische Nationalbank SNB belässt den Leitzins bei 0,0%. Die Schweizer Wirtschaft und der Franken seien trotz weltweiter Unsicherheiten stabil, sagt SNB-Chef Martin Schlegel.
20: Unsere Inflationsprognose ist in der mittleren Frist praktisch unverändert. Sie liegt über den gesamten Prognosezeitraum im Bereich der Preisstabilität.
18: Für die Schweizer Bevölkerung ändert sich vorerst wenig. Hypotheken bleiben günstig, Sparbücher bringen aber weiterhin kaum Ertrag. Da andere Länder ihre Zinsen erhöht haben, werden Anlagen im Ausland attraktiver. Deshalb könnte mehr Geld ins Ausland fließen.
16: Es klemmt auf der A1 Nordring Zürich, Bern Richtung St. Gallen zwischen dem Limmataler Kreuz und dem Gubrisch-Tunnel. Dann auf der A1 St. Gallen Richtung Zürich zwischen Wallisell und Zürich-Ost. Weiter auf der A3 Westring Zürich, Chur Richtung Basel zwischen Thurdorf Nord und dem Limmataler Kreuz. Und auf der A3 Zürich Richtung Chur zwischen Sargans und dem Sarganserland.
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15: Ich sage nur, geht heute im Schatten noch und trinken genug. Der Donnerstag Nachmittag bringt uns viel Sonne mit bis zu 33 Grad. Morgen Freitag geht es dann gerade noch mal so weiter. Am Nachmittag kann es aber hier und dort auch schon Abkühlung mit einem Sommergewitter geben. Temperaturen aber trotzdem um die 33 Grad.
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15: Ich wünsche euch einen guten, wenn es etwas gibt. Der Kaigo mit Save My Love. Habe ich für euch parat. Geniessen damit.

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0: Das ist Joya Marlene im Soundtrack zum Leben. Ich wünsche euch einen guten, wenn es etwas gibt. Das ist Radio Arcovia. Und noch vor dem 12:30 gebe ich euch Taylor Swift oder auch einen, wo ich mich besonders darauf freue. Kommt von Survivor, Eye of the Tiger. Geniessen den Sonntagmittag und vergessen das Glas nicht. Schön sind ihr da.
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9: Mit Radio Argovia geht es zurück in Mittagspause. Jetzt haben wir 12:30.
10: Ich bin der Nico Eichwald.
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11: Nach der Unterzeichnung eines Friedensabkommens zwischen dem Iran und den USA ändere sich für die iranische Bevölkerung wenig. Das sagt Sagi Golipur, Exil-Iranerin und Mitgründerin vom Verein Free Iran Switzerland. Die Situation für die Menschen im Iran sei weiterhin miserabel.
12: Es hat nichts gebracht. Der Krieg hat nichts gebracht. Es hat nur die Situation der Menschen im Iran noch viel schlimmer gemacht, wie es vorher war.
11: Das Schweizer Außendepartement begrüßt das unterzeichnete Friedensabkommen. Über das geplante morgige Treffen auf dem Bürgenstock könnten jedoch keine weiteren Details genannt werden. Die neuen Europa-Verträge verändern die politische Mitwirkung von Bundesrat, Parlament, Kantonen und Bevölkerung. Zu diesem Schluss kommt eine Studie im Auftrag der Stiftung für direkte Demokratie. Mit dem bilateralen Dreiland mehr Macht bei Bundesrat und Verwaltung. Die Schweizerische Nationalbank SNB belässt den Leitzins bei 0,0%. Die Schweizer Wirtschaft und der Franken seien trotz weltweiter Unsicherheiten stabil, sagt SNB-Chef Martin Schlegel.
13: Unsere Inflationsprognose ist in der mittleren Frist praktisch unverändert. Sie liegt über den gesamten Prognosezeitraum im Bereich der Preisstabilität.
11: Für die Schweizer Bevölkerung ändert sich vorerst wenig. Hypotheken bleiben günstig, Sparbücher bringen aber weiterhin kaum Ertrag. Da andere Länder ihre Zinsen erhöht haben, werden Anlagen im Ausland attraktiver. Deshalb könnte mehr Geld ins Ausland fließen. Es klemmt auf der A1 Nordring Zürich-Bern Richtung St. Gallen zwischen dem Limmataler Kreuz und dem Gubrisch-Tunnel. Dann auf der A1 St. Gallen Richtung Zürich zwischen Wallisellen und Zürich-Ost. Weiter auf der A3 Westring Zürich-Chur Richtung Basel zwischen Durdorf Nord und dem Limmataler Kreuz. Und auf der A3 Zürich Richtung Chur zwischen Sargans und dem Sarganserland.
9: Ich hoffe, ihr könnt euch heute irgendwie abkühlen, weil der Donnerstag der wird heiß. Es gibt ganz viel Sonne mit Temperaturen um die 33 Grad heute Nachmittag. Trinkt also genug, das auch in den nächsten Tagen. Morgen, Freitag, geht es dann gerade nochmal so weiter. Wobei am Nachmittag da und dort ein kurzes Sommergewitter vorbeidüsen. Kühl wird es aber nicht. Die Temperaturen die bleiben um die 33 Grad.
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9: Und der Leonie.

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0: Mit Radio Arguvia geht es für euch Donnerstagmittag. Und die beste Musik geben wir euch in die Ohren. Der Ed Sheeran, er gerade top parat.
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2: Ich bin der Urs Hofstetter. In Basel entsteht eine neue Luxusmesse. Das Messunternehmen MCH Group und die internationale Veranstalterin Informa Markets haben eine Messe mit 400 Ausstellern von Uhren, Edelsteinen und Schmuck angekündigt. Die Messe mit dem Namen Basilia Jewelry and Watch Fair soll ab nächstes Jahr jeden Frühling in Basel stattfinden. Und die Ölpreise gehen wieder mal nicht sein. Der Preis für ein Fass von der Referenzsorte Brent war heute am Morgen früh fast 2,5% tiefer als gestern. Grund: das Rahmenabkommen zwischen den USA und dem Iran, das laut dem Vermittlerstaat Pakistan ab sofort gilt. Heisst, Rohöl kann wieder durch die Strasse von Hormuz in die ganze Welt verschifft werden.
1: Und jetzt der Zwischenstand von der Schweizer Börse. Direkt aus dem Börsenhandel von der Aargauischen Kantonalbank.
3: Die Schweizer Börse zeigt sich heute leicht im Minus. Die Woche sind wieder Zinsentscheide angestanden. So hat gestern die amerikanische Notenbank ein bisschen überrascht. Und zwar hat man die Zinsen wie erwartet gleich gelassen. Aber Andeutungen, dass wieder höhere Zinsen kommen können, sind dann nicht so gut aufgenommen worden. Bei uns in der Schweiz hat die SNB dann heute ebenfalls entschieden, dass man den Leitzins nicht verändert. Bei den Aktien haben wir heute nicht so viele Gewinner. Im SMI stechen Titel vom Industriekonzern ABB raus mit einem Plus von fast 2%. ABB profitiert von einem positiven Analystenkommentar. Und dann sehen wir noch ein Plus von rund 6% beim Finanzproduktspezialist Leonteq. Leonteq hat nach eigenen Angaben jetzt sämtliche regulatorische Altlasten können abschliessen. Nicola Hasler aus dem Börsenhandel von der Aargauischen Kantonalbank.
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10: Ich wünsche euch einen guten Start in den Nachmittag. Das ist Radio Argovia, jetzt haben wir eins.
11: Im Studio der Jonathan Ernst.
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11: Die finanziellen Sorgen in der Schweiz nehmen zu. Fast jede zweite Person unter 43 lebt von Lohnzahlung zu Lohnzahlung, schreibt das Beratungsunternehmen Deloitte Schweiz. Auch Erwachsene bis rund 40 kämpfen mit den Finanzen. Viele geben an, aufgrund der finanziellen Situation die Heirat, Familienplanung oder eine Ausbildung aufgeschoben zu haben. Trotzdem sei mehr Ausgewogenheit zwischen Beruf und Privatleben für viele eine bewusste Entscheidung. Die Schweiz liegt insgesamt weit über dem internationalen Durchschnitt. Die Schweizerische Nationalbank SNB belässt den Leitzins bei 0,0%. Die Schweizer Wirtschaft und der Franken seien trotz weltweiter Unsicherheiten stabil, sagt SNB-Chef Martin Schlegel.
13: Unsere Inflationsprognose ist in der mittleren Frist praktisch unverändert. Sie liegt über den gesamten Prognosezeitraum im Bereich der Preisstabilität.
11: Mit der Nullzinspolitik ändert sich für die Bevölkerung vorerst wenig. Hypotheken bleiben dank des tiefen Zinsniveaus günstig, Sparbücher bringen aber weiterhin kaum Ertrag. Da andere Länder ihre Zinsen erhöht haben, werden Anlagen im Ausland attraktiver. Deshalb könnte mehr Geld ins Ausland fließen. Auf der Aretalstraße bei Döttingen ist gestern Abend ein TÜV-Fahrer bei einem Unfall verletzt worden. Der 24-Jährige war daran, zwei Autos und einen Traktor mit Anhänger zu überholen, als der Traktor nach links abbog. Der TÜV-Fahrer prallte gegen das Vorderrad des Traktors. Laut der Aargauer Kantonspolizei überholte er möglicherweise über eine Sicherheitslinie. Zudem könnte der Blinker am Traktoranhänger kaputt gewesen sein.
14: Wir haben keine Meldungen wegen grösseren Problemen auf der Strasse. Allen unterwegs wünsche ich eine gute und sichere Fahrt.
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15: Ich sage nur, geht heute im Schatten noch und trinken genug. Der Donnerstagnachmittag bringt uns viel Sonne mit bis zu 33 Grad. Morgen Freitag geht es dann gerade noch mal so weiter. Am Nachmittag kann es dann aber hier und heute schon Abkühlung mit einem Sommergewitter geben. Temperaturen aber trotzdem um die 33 Grad.
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15: Ich wünsche euch einen guten Start in den Donnerstagnachmittag und vergesst die Sonnencreme nicht.

0: Mit dem Soundtrack zum Leben geht es ab in euren Donnerstag Nachmittag. Die beste Musik, die schicke ich euch in die Lautsprecher. Passend zum Wetter für uns, der Mike Posner. Er geht hier im Soundtrack zum Leben. Zuerst übergebe ich aber den Jasmin Bruder.
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2: Christoph, danke dir vielmals für die Auskunft und dass du heute hier warst.
3: Danke dir, Jasmin. Merci.

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0: den Sommer nicht nur für uns, sondern auch in euren Lautsprechern. Das ist Radio Arguvia am Donnerstag Nachmittag. Fastboy mit Wave. Gerade hier im Soundtrack zum Leben. Zuerst sind beide da.
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8: Schön verbringen wir den Nachmittag miteinander. Das ist Radio Gouillon. Jetzt haben wir zwei.
9: Im Studio der Jonathan Ernst.
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9: Die Stadt Krenchen hat ab sofort keine Stadtpräsidentin mehr. Das Bundesgericht hat die Wahl von Susanne Sali vom Herbst aufgehoben. Urs Hofstetter.
11: Susanne Sali hat bei der Wahl ins Krenchener Stadtpräsidium nur 2 Dutzend Stimmen mehr gemacht als ihre Konkurrent. Ein Stimmbürger hat dann Beschwerden eingereicht und verlangt, dass die Wahl wiederholt wird. Und tatsächlich sind Unregelmäßigkeiten auftaucht. Zum Beispiel ist der Briefkasten von der Stadt vor dem Abstimmungssonntag erst am Sonntagmorgen geleert worden, statt schon um Mitternacht. Das Bundesgericht hat die Stadtbewahl jetzt annulliert. Die Glaubwürdigkeit des Wahlergebnisses sei schwerwiegenderweise erschüttert. Die Stadt Krenchen muss jetzt die Wahl wiederholen. Bis dorthin werden Susanne Sali ihre Geschäfte von Patrick Cosa weitergeführt, der bei der Stadtbewahl im September noch ganz knapp verloren hat.
9: Auf der Aretalstraße bei Döttingen ist gestern Abend ein TÜV-Fahrer bei einem Unfall verletzt worden. Der 24-Jährige war daran, 2 Autos und einen Traktor mit Anhänger zu überholen, als der Traktor nach links abbog. Der TÜV-Fahrer prallte gegen das Vorderrad des Traktors. Laut der Aargauer Kantonspolizei überholte er möglicherweise über eine Sicherheitslinie. Zudem könnte der Blinker am Traktoranhänger kaputt gewesen sein. Atomkraftwerke sollen in der Schweiz wieder gebaut werden können. So will es nach dem Bundesrat und dem Ständerat nun auch der Nationalrat. Er hat heute den Gegenvorschlag zur Blackout-Initiative angenommen. Falls dieser auch die letzte parlamentarische Hürde meistern würde, gilt ein Urnengang als sicher. Linksgrün hat bereits ein Referendum angekündigt. Das letzte Wort wird also das Stimmvolk haben.
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9: Die italienische Radrennfahrerin Elisa Longoborghini hat die 2. Etappe der Tour de Suisse über 105 Kilometer mit Start und Ziel in Locarno gewonnen. Sie übernahm damit auch die Führung in der Gesamtwertung. Mit Steffi Haberlin als Dritte schaffte es eine Schweizerin auf das Podest. Es stockt rings um Zürich auf dem Westring Richtung Basel zwischen Urdorf Nord und dem Limmataler Kreuz und weiter bis zum Gubristunnel. Da braucht ihr insgesamt etwa eine Viertelstunde länger. Ich wünsche eine gute Fahrt.
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12: Ich hoffe, ihr könnt euch heute irgendwie abkühlen, weil der Donnerstag der wird heiß. Es gibt ganz viel Sonne mit Temperaturen um die 33 Grad heute Nachmittag. Trinkt also genug, das auch in den nächsten Tagen. Morgen, Freitag, geht es dann gerade nochmal so weiter. Wobei am Nachmittag da und dort ein kurzes Sommergewitter vorbeidüsen. Kühl wird es aber nicht. Temperaturen die bleiben um die 33 Grad.
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0: Schön sind wir mit dem Soundtrack zum Leben unterwegs. Der Ray Dalton am 4. und 5. September ist er am Arguvia-Fest. Und noch ein Punkt, schon mal hier bei Arguvia.
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0: Das ist euer Donnerstag Nachmittag mit Radio Arguvia. Jetzt haben wir 3.
3: Im Studio der Jonathan Ernst.
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3: Die Kreisschule Aarau-Buchs ist wahrscheinlich schon bald Geschichte. Die Gemeinde Buchs und die Stadt Aarau wollen, dass die gemeinsame Schulorganisation Ende Juli nach 7 Jahren aufgelöst wird. Sie haben beim Aargauer Regierungsrat je ein entsprechendes Gesuch eingereicht. Hauptgründe sind unterschiedliche Vorstellungen über die Zukunft der Kreisschule sowie eine instabile Führungsstruktur. Für die Schülerinnen und Schüler soll der Unterricht nach den Sommerferien an den bisherigen Standorten weitergeführt werden. Die Stadt Krenchen hat ab sofort keine Stadtpräsidentin mehr. Das Bundesgericht hat die Wahl von Susanne Sali vom Herbst aufgehoben. Urs Hofstetter.
5: Susanne Sali hat bei der Wahl ins Krenchener Stadtpräsidium nur 2 Dutzend Stimmen mehr gemacht als ihre Konkurrent. Ein Stimmbürger hat dann Beschwerden eingereicht und verlangt, dass die Wahl wiederholt wird. Und tatsächlich sind Unregelmäßigkeiten auftaucht. Zum Beispiel ist der Briefkasten der Stadt vor dem Abstimmungssonntag erst am Sonntagmorgen geleert worden, statt schon um Mitternacht. Das Bundesgericht hat die Stadtbeiwahl jetzt annulliert. Die Glaubwürdigkeit des Wahlergebnisses sei schwerwiegenderweise erschüttert. Die Stadt Krenchen muss jetzt die Wahl wiederholen. Bis dorthin werden Susanne Sali ihre Geschäfte von Patrick Cosa weitergeführt, der bei der Stadtbeiwahl im September noch ganz knapp verloren hat.
3: Der Konsumentenschutz wirft der Post Greenwashing vor. Die Stiftung kritisiert, dass die Post weiterhin mit dem Begriff klimaneutral werbe. Dieser Begriff sei irreführend und verboten. Die Post weist die Vorwürfe zurück. Sie betont, dass sie ihre Fahrzeugflotte laufend elektrifiziere und ihre Kommunikation bereits angepasst habe. Laut der Post sind weitere Änderungen geplant.
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3: Die italienische Radrennfahrerin Elisa Longo Borghini hat die 2. Etappe der Tour de Suisse über 105 Kilometer mit Start und Ziel in Locarno gewonnen. Sie übernahm damit auch die Führung in der Gesamtwertung. Mit Steffi Haberlin als 3. schaffte es eine Schweizerin auf das Podest.
0: Grüezi Salto, wir gehen in die Region Rheinfelden auf die A3 Richtung Zürich. Zwischenverzweigung Rheinfelden und Eiken, aktuell eine Viertelstunde, die wir länger haben. In der Region Zürich auf die A1 Richtung St. Gallen, zwischen Dietikon und dem Gubrisch-Tunnel 10 Minuten plus. Das auch auf dem A3 Westring Richtung Basel, ab Urdorf Süd bis Führen zum Tunnel. Und dann gehen wir noch in die Region Basel auf die A2 Richtung Basel, zwischen dem Schweizer Hallentunnel und Badischer Bahnhof. Dort staut es, weil ein Wohnmobil eine Panne hat. Aktuell auch ein Plus von 10 Minuten. Habt Sorge und kommen gut an.
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0: Ich hoffe, ihr könnt euch irgendwie kühl behalten. Strahlend schön. Und mit aktuell 33 Grad geht es zu Frick durch den Donnerstag Nachmittag. Morgen Freitag geht es dann gerade noch mal so weiter, vor allem am Morgen. Der Nachmittag, ja, da kann es hier und dort einen Sprutz Regen oder auch ein kurzes Gewitter geben. Das aber auch alles bei 33 Grad.
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0: Schön gehen wir zusammen durch euren Donnerstagnachmittag. Noemi Besa oder auch Luis Capaldi habe ich für euch parat. Zuerst aber, wie versprochen, die grosse Stimme, die ans Arguvia festkommt. Das ist der Ray Dalton.

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0: Das ist Radio Argovia an diesem heissen Donnerstagnachmittag. Ich hoffe, ihr habt alle eine gute Klimaanlage oder ja, genug Klassepause.
1: Klasse ist halt schon das Beste, was es gibt.
0: Ja, das hat etwas. Zusammen schwitzen wir, das schöne Wetter von aussen und die heissen Beats in euren Lautsprecher. Argovia begleitet euch jetzt mit dem Robin Schulz. Schön, dass ihr da.

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0: Vollgas gehen wir durch euch Donnerstag Nachmittag und nehmen mit den Kameras. Im Soundtrack zum Leben, aber auch noch der grosse Hit von der Loi. Und wer auch nicht fehlen, ist ein Duo. Der Michael Schulte zusammen mit Austis. Zuerst aber machen wir einen Abstecher auf die Strasse. Grüße Auto am 3:30. Wir gehen in die Region Fricktal auf die A3 Richtung Zürich zwischen Effigen und Bruck. Könntet ihr eine rauchige Sicht haben, weil es dort in der Nähe brennt. Dann gehen wir in die Region Rheinfeld auf die A3 Richtung Zürich zwischen Verzweigung Rheinfeld und Eiken eine Viertelstunde. In der Region Zürich auf der A1 Richtung St. Gallen zwischen Dietig und dem Gubristunnel ein Plus von 10 Minuten. Das auch auf dem A3 Westring Richtung Basel ab Urdorf Süd bis zum Gubrist. In der Region Basel auf der A2 Richtung Basel zwischen dem Schweizer Tunnel und Badischer Bahnhof ein Plus von 10 Minuten. Das auch in der Region Solothurn auf der A1 Richtung Zürich zwischen Niederbipp und Önsigen. Habt Sorge und kommen gut an.
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0: Radio Arguia grüßt mit der besten Musik an diesem Donnerstagnachmittag. Und ich freue mich besonders auf ihn hier. Das ist der Nico Santos, er gerade hier im Soundtrack zum Leben.
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0: Los.
1: Mit dem Soundtrack zum Leben geht es euch einen heissen Donnerstagnachmittag. Das ist Radio Argovia. Schön, dass ihr mit uns unterwegs
2: seid. 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
4: Für die meisten Musiker ist das legendäre Live-Aid-Konzert 1985 der grösste Moment von ihrem Leben gewesen. Für den Nick Kershaw ist es zum Albtraum geworden. Zwei Milliarden Zuschauer weltweit und der Nick Kershaw hat ein Blackout. Mitten im Song vor der ganzen Welt. Tja, was macht man in so einem Moment? Improvisieren. Eine halbe Minute lang hat einfach nochmal die erste Strophe gesungen, was wahrscheinlich kaum jemandem aufgefallen ist. Aber für den Nick Kershaw war es so traumatisierend, dass er später in einem Interview gesagt hat, er könne sich kaum noch an den grössten Auftritt von seinem Leben erinnern. Alles komplett ausgelöscht, alles weg. Er weiss aber dank YouTube, dass es doch passiert ist. Und den Song, den habe ich jetzt hier für euch absolut fehlerfrei. Wouldn't it be good, der Nick Kershaw.

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0: 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Und das ist sein Hit Bringen Heim. 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

0: viel trinken und möglichst im Schatten nachgehen. Das ist das Motto von heute Nachmittag. Zusammen sind wir unterwegs und der Iggy Kelly, er habe ich für euch parat im Soundtrack zum Leben. Gerade hier nach dem Punkt.
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0: Schön verbringen wir den Nachmittag miteinander. Das ist Radio Argovia. Jetzt haben wir 4.
4: Im Studio der Jonathan Ernst.
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4: Die Kreisschule Aarau-Buchs ist wahrscheinlich schon bald Geschichte. Die Gemeinde Buchs und die Stadt Aarau wollen, dass die gemeinsame Schulorganisation Ende Juli nach 7 Jahren aufgelöst wird. Sie haben beim Aargauer Regierungsrat je ein entsprechendes Gesuch eingereicht. Hauptgründe sind unterschiedliche Vorstellungen über die Zukunft der Kreisschule sowie eine instabile Führungsstruktur. Für die Schülerinnen und Schüler soll der Unterricht nach den Sommerferien an den bisherigen Standorten weitergeführt werden. In der Schweiz soll der Bau neuer Atomkraftwerke wieder möglich werden. Dieser Meinung ist nach dem Bundesrat und dem Ständerat nun auch der Nationalrat. Er hat den Gegenvorschlag zur Blackout-Initiative angenommen. Umstritten war dabei unter anderem die Frage der Finanzierung. Eine Minderheit kritisierte, dass noch unklar sei, wer die Kosten für neue AKW-Projekte tragen würde. Dies sei zentral für eine seriöse Debatte, sagt der Bündner SP-Nationalrat Jun Pult.
6: Die Forschung zeigt, dass gerade der Bau neuer Atomkraftwerke weltweit mit sehr hohen finanziellen Risiken verbunden ist.
4: Linksgrün hat bereits ein Referendum angekündigt. Das letzte Wort wird das Stimmvolk haben. Ein 59-jähriger Mann ist gestern Abend nach einem Sturz auf die Gleise im Zürcher Hauptbahnhof gestorben. Er erlag seinen schweren Verletzungen noch vor Ort. Passanten hätten eine leblose Person auf den Schienen beim Gleis 4 entdeckt, meldet die Kantonspolizei Zürich. Der Mann habe sich mutmaßlich zu nahe am Gleisbereich aufgehalten. Eine Fremdeinwirkung werde ausgeschlossen.
0: Dass ihr gut planen könnt, gebe ich euch alle Meldungen, die mindestens 10 Minuten länger haben. Wir gehen in die Region Rheinfelden auf die A3 Richtung Zürich. Zwischen Verzweigung Rheinfelden und Eiken aktuell eine halbe Stunde, die ihr länger habt. In der Region Zürich auf der A1 Richtung Bern zwischen Rastplatz Balteswil und Zürich-Ost ein Plus von 10 Minuten. Das auch auf der A1 Richtung St. Gallen zwischen Dietiken und dem Gubristunnel. Eine Viertelstunde länger habt ihr auf dem A3 Westring Richtung Basel ab Urdorf Süd bis führen zum Tunnel. Dann gehen wir in die Region Basel auf die A2 Richtung Basel zwischen dem Schweizer Hallentunnel und Badischer Bahnhof, ein Plus von 10 Minuten. Das auch auf der Gegenseitefahrt Richtung Luzern zwischen Verzweigung Hagnau und dem Schweizer Hallentunnel. In der Region Solothurn Stop and Go auf der A1 Richtung Zürich zwischen Wangen an der Aare und Önsingen kommt ein Plus von 10 Minuten oben drauf. Handsorge und kommen gut an.
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0: Ich hoffe, ihr könnt euch irgendwie kühl behalten, strahlend schön. Und mit aktuell 32 Grad geht es zu viel merken durch den Donnerstagnachmittag. Morgen Freitag geht es dann gerade so weiter, vor allem den Morgen. Am Nachmittag kann es dann hier und dort noch einen Spritz Regen geben oder auch ein kurzes Gewitter. Das aber alles bei 33 Grad.
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0: Zusammen geht's durch den heissen Nachmittag. Freut mich, sind mit mir der Iggy Kelly jetzt hier für euch parat.

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Und das ist ihr Hit «Stranger». 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

0: Radio Argovia grüßt euch am Donnerstag, wo die Schweizer Nazi an dieser WM wieder im Einsatz steht.
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0: Am 9. geht es mit dem zweiten WM-Spiel los. Der Gegner damals Bosnien-Herzegowina. Und die beiden Mannschaften die spielen vor imposanter Kulisse. SoFi Stadium in Los Angeles gilt als beste und modernste Stadion an dieser WM. Über 5 Milliarden US-Dollar hat der Bau gekostet. Unser CA Media Sportreporter, der Sebastian Wendel, ist vor Ort und kommt nicht mehr zum Schwärmen aus.
2: Also ich habe ja schon manches Stadion gesehen, aber als ich jetzt das erste Mal in das SoFi-Stadion reingekommen bin, hat es mir also kurz Sprache verschlagen. Es ist unglaublich. Mehr kann man dazu nicht sagen. Es ist gewaltig. Die Dimensionen, die Steile von der Zuschauerränge, dann der Ring, wo dann quasi als Screen dient. Es ist einfach Amerika hoch 10. Das ist, ich finde fast kein Wort. Es ist wirklich mega eindrücklich. Schon wenn man von außen herläuft, hat man das Gefühl, da ist ein riesiges UFO gelandet mit dem überspannenden Dach. Und wenn man dann reinkommt, ist es einfach Wow-Effekt.
0: Rund 70'000 Plätze hat das Stadion. Der Wow-Effekt ist heute Abend sicher auch bei den Spielern und vor allem auch bei den Fans, die mitgereist sind. Sind wir gespannt, wie das heute Abend ausgeht. Die Däume die sind gedrückt. Abpfiff zwischen der Schweiz und Bosnien ist am 9.
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Das ist Miles Smith im Soundtrack zum Leben. Wenn ihr live gesehen, kommt noch in die Schweiz. Am 14. Oktober macht er Halt zu Zürich in der Hall. Das ist Radio Argovia, eurem sonnigen und heissen Donnerstag Nachmittag. Schön, sind ihr mit uns unterwegs.

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0: Und auf die neue halbe Stunde können wir uns besonders freuen, weil der Kygo ist mit seinem aktuellen Parat Save My Love. Wer auch nicht fehlen darf, ist der Tiesto. Und dann haben wir noch eine grosse Frauenstimme. Die kommt von der Katy Perry.
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4: Schön, sind wir zusammen unterwegs. Das ist Radio Argovia. Jetzt haben wir 16:30.
5: Ich bin der Jonathan Ernst. Guten Tag.
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5: Der Energieverbrauch ist in der Schweiz im vergangenen Jahr leicht gestiegen. Er lag um 0,2% höher als im Vorjahr. Grund dafür waren laut dem Bund unter anderem die kältere Witterung und der höhere Verbrauch von Flugtreibstoffen. Gleichzeitig nahm die Nutzung erneuerbarer Energien weiter zu, etwa bei Wärmepumpen und Fernwärme. Die Schweizer Armee zieht eine positive Bilanz zu ihrem Einsatz beim G7-Gipfel. Es sei zu keinen Zwischen

0: Fällen oder Luftraumverstößen gekommen, teilt die Schweizer Armee mit. Internationale Einrichtungen seien von der Armee geschützt worden, was die zivilen Sicherheitskräfte für den interkantonalen Polizeieinsatz entlastet hatte. Die Volksinitiative für gentechnikfreie Lebensmittel ist definitiv gescheitert. Laut Bundeskanzlei wurden nach einer Nachzählung zu wenig gültige Unterschriften eingereicht. Das Initiativkomitee akzeptiert den Entscheid nicht und hat Strafanzeige gegen Unbekannt eingereicht. Es vermutet, dass mehrere tausend gültige Unterschriften bei der Auszählung verloren gegangen sein könnten. Forscherinnen und Forscher wollen Fische vor dem Hitzetod bewahren. Ein neues Frühwarnsystem für Schweizer Flüsse soll künftig anzeigen, wo den Fischen Hitzestress droht, und das bis zu 3 Wochen im Voraus. Das teilt die Eidgenössische Forschungsanstalt für Wald, Schnee und Landschaft mit. Fische können sich nicht selbst abkühlen. Wird es zu heiß, sterben sie.
1: Grüß ins Auto, dass ihr gut planen könnt, gebe euch alle Meldungen, die mindestens 10 Minuten länger haben. Wir gehen in die Region Rheinfelden auf die A3 Richtung Zürich, Zwischenverzweigung Rheinfelden und Eiken, aktuell eine halbe Stunde, die ihr länger habt. In der Region Zürich auf der A1 Richtung Bern, zwischen Raschplatz, Balduswil und Zürich-Ost 10 Minuten. Das auch auf der A1 Richtung St. Gallen, zwischen Dietikon und dem Kubristunnel. Eine Viertelstunde länger obendrauf gibt es auf dem A3 Westring Richtung Basel, ab Urdorf Süd bis Führen zum Tunnel. In der Region Basel auf der A2 Richtung Basel, zwischen dem Schweizer Hallentunnel und Badischer Bahnhof 10 Minuten. Das auch auf der Gegenseite fährt Richtung Luzern, zwischen Verzweigung Hagnau und dem Schweizer Hallentunnel. Dann gehen wir noch in die Region Solothurn auf der A1 Richtung Zürich, von Kriegstetten her bis Önsingen. Da müsst ihr immer wieder mal auf Brems, rund eine halbe Stunde, wo ihr länger habt. Habt Sorge und kommt gut an.
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1: In diesen Tagen kann man auch 2 oder 3 Glas essen. Solange das einmal kühlt, ist ja gut. Mit aktuell 33 Grad geht es zufällig richtig für Abend. Morgen Freitag geht es so weiter wie heute, vor allem am Morgen. Im Verlauf des Nachmittags kann es hier und dort ein bisschen mehr Wolken geben, wo ihr noch rasch einen Sprutz Regen oder ein Gewitter dabei habt. Das aber dann nur eine kurze Sache. Die Temperaturen, die bleiben hoch, und zwar um die 33 Grad.
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1: und dem Kaigo. Schön sind ihr da.

0: Ar Guggenland, langsam aber sicher stürmen wir Richtung Donnerstag für Abend. Wenn ihr euch noch nicht können abkühlen könnt, dann macht doch das noch. So wie sie da.
1: Wir haben daheim einen Brunnen mit frischem, kaltem Wasser. Und dort stehe ich also ein bisschen kneipen, meine Füße hineinstellen.
0: Ja, wäre noch etwas. Oder am Feierabend noch rasch einen Besuch in der Bade machen. Oder auch sonst einen schönen Sommer oben an den Flüssen und Seen im Arguvieland geniessen. Sonnenuntergang heute in Beinwil am See übrigens kurz vor 9:30 Uhr. Schön gehen wir zusammen in die schönste Zeit vom Tag.

0: Mit dem Soundtrack zum Leben geht es richtig für Abend, wo ich euch Hecht auf die Tour gebe. Und sie verfolgen die Schweizer Nazi an dieser WM übrigens auch. Wenn ich so frage, ja, wie weit geht es denn für die Schweiz an dieser WM? Der Frontsänger Stefan Buck meint...
1: Ich denke, es ist eine Mission Viertelfinale dieses Jahr. Und ich habe das Gefühl, sie schaffen das.
0: Also, sind wir gespannt. Die Däume, die sind auf jeden Fall drückt, Hecht sie nicht nur am Mittippen und Einschätzen, sie jetzt auch hier im Soundtrack zum Leben.
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1: Ich wünsche euch einen schönen Feierabend, wenn es soweit ist. Und vor allem die, die in die Nachtschicht starten, einen guten Dienst. Die Olivia Dean, sie begleitet uns gerade hier. Nach dem Punkt.
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11: Gut informiert in 15 Sekunden.
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1: Ich wünsche euch einen guten Start in Feierabend. Das ist Radio Argovia. Jetzt haben wir 5 Uhr.
14: Im Studio der Jonathan Ernst.
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14: In der Schweiz soll der Bau neuer Atomkraftwerke wieder möglich werden. Dieser Meinung ist nach dem Bundesrat und dem Ständerat nun auch der Nationalrat. Er hat den Gegenvorschlag zur Blackout-Initiative angenommen. Umstritten war dabei unter anderem die Frage der Finanzierung. Eine Minderheit kritisierte, dass es noch unklar sei, wer die Kosten für neue AKW-Projekte tragen würde. Linksgrün würde sich querstellen, sagt der Solothurner SVP-Nationalrat Christian Imark.
16: Ihnen geht es darum, die Aufhebung des Neubauverbots zu verzögern, die Aufmerksamkeit auf Nebenschauplätze zu lenken und letztlich den gesamten Gegenentwurf komplett zu versenken.
14: Linksgrün hat bereits ein Referendum angekündigt. Das letzte Wort wird das Stimmvolk haben. Die Schweiz soll zivile Opfer aus Gaza aufnehmen. Das verlangen Personen aus Gesundheit, Politik, Wirtschaft und Kultur in einem Appell an den Bundesrat. Sie zeigen sich entsetzt über die schwierige Lage im Gazastreifen. Der Bundesrat solle auch ausdrücklich erklären, dass die israelische Regierung mit gezielten Sanktionen rechnen müsse, wenn sie ihre Praktiken nicht ändere. Ein 59-jähriger Mann ist gestern Abend nach einem Sturz auf die Gleise im Zürcher Hauptbahnhof gestorben. Er erlag seinen schweren Verletzungen noch vor Ort. Passanten hätten eine leblose Person auf den Schienen beim Gleis 4 entdeckt, meldet die Kantonspolizei Zürich. Der Mann habe sich mutmaßlich zu nahe am Gleisbereich aufgehalten. Eine Fremdeinwirkung werde ausgeschlossen.
1: Nicola Hasler, wie ist die Lage an der Börse?
17: Die Schweizer Börse zeigt sich heute leicht im Minus. Die Stimmung ist ein bisschen unsicher, weil die amerikanische Notenbank gestern Abend noch unerwartet Andeutungen gemacht hat, dass es bald wieder höhere Zinsen geben könnte. Auffallend tun heute Aktien vom Industriekonzern ABB mit plus 2%. ABB kann von einem positiven Analystenkommentar profitieren. Und dann haben wir heute Nachmittag plötzlich noch einen rasanten Anstieg bei den Titeln vom Pharmaunternehmen Idorsia gesehen. News dazu sind noch keine vorgekommen, aber die Idorsia-Aktien sind ziemlich schnell 25% in die Höhe gesprungen.
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1: Dass ihr gut für euch für Robic planen gebe ich rasch alle Meldungen, die ihr mindestens 10 Minuten länger habt. Wir gehen in die Region Aarau auf der A1 Richtung Zürich zwischen Aarau West und Aarau Ost. 10 Minuten, die ihr länger habt. In der Region Zürich auf der A1 Richtung Bern zwischen Dietikon und Verzweigung Bierfeld eine halbe Stunde, das, weil ein Auto in Panne hat. Auf der A1 Richtung Bern zwischen dem Rastplatz Balteswil und Zürich Ost 10 Minuten, das auch auf der A1 Richtung St. Gallen zwischen Dietikon und dem Gubristunnel. Eine Viertelstunde länger geht es auf dem A3 Westring Richtung Basel ab Urdorf Süd bis führen zum Gubristunnel. Dann gehen wir in die Region Basel auf der A2 Richtung Basel zwischen dem Schweizer Hallentunnel und Badischer Bahnhof 10 Minuten. Das auch auf der Gegenseite auf der A2 Richtung Luzern zwischen Verzweigung Hagnau und dem Schweizer Hallentunnel. In der Region Solothurn auf der A1 Richtung Zürich zwischen Kriegstätte und Önsigen, dort müssen wir immer wieder mal auf Bremse, rund eine halbe Stunde, wo es dort länger geht. 10 Minuten sind es auf der Gegenseite auf der A1 Richtung Bern zwischen Herkingen und Önsigen. Und dann gehen wir noch auf die Hauptstrasse im Argovialand. 10 Minuten plus haben wir, wenn wir unterwegs sind, von Olten auf Arbig. Habt Sorge und kommen gut an.
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1: Wer sich noch nicht abgekühlt hat, der kann das noch. Die Sonne, die ist noch ein Zeitchen da und bringt aktuell heisse 32 Grad zu Baden. Morgen Morgen geht es dann so weiter. Der Nachmittag bringt uns aber ein bisschen mehr Wolken. Hier und dort im Argovialand auch ein Sprotz Regen oder auch ein kurzes Gewitter. Und wenn ihr jetzt denkt, ja, das ist gut, dann kühlt es ein bisschen ab. Wird leider nichts. Die Temperaturen, die bleiben um die 33 Grad herum.
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1: Schön gehen wir zusammen durch euren Donnerstag Feierabend. Olivia Dean, jetzt wie versprochen hier im Soundtrack zum Leben.

0: guten Sommer, den geben wir euch auch durch die Lautsprecher. Das ist Radio Argovia. Und heute ist es nicht nur heiss für aussen, sondern auch im Bundeshaus. Eine regelrechte Marathon-Debatte hat sich in der grossen Kammer abgeliefert und am Schluss entschieden, in der Schweiz sollen neue Atomkraftwerke gebaut werden. Argovia-Redaktor Nicola Gattomas.
1: Nach dem Bundesrat und dem Ständerat hat heute auch der Nationalrat das Neubauverbot für AKWs aufgehoben. Der Nationalrat hat den entsprechenden Gegenvorschlag von der Blackout-Initiative angenommen. Es war aber eine sehr knappe Sache gewesen. Mit 100 zu 98 Stimmen haben sich die Befürworter von neuen Atomkraftwerkprojekten durchgesetzt. Unter anderem hat es heute aber wegen der Finanzierung besonders viele Diskussionen gegeben. Die Gegnerinnen und Gegner haben kritisiert, dass noch unklar sei, wer denn genau neue Atomkraftwerkprojekte zahlen würde. Weil das sei zentral für eine seriöse Debatte, sagt der Bündner SP-Nationalrat Jon Bult.
2: Die Forschung zeigt, dass gerade der Bau neuer Atomkraftwerke weltweit mit sehr hohen finanziellen Risiken verbunden ist.
1: Anders sehen es die Befürwortenden. Für sie soll zuerst einmal entschieden werden, ob man neue AKWs bauen darf oder nicht. Später können wir dann über das Geld reden. Linke Parteien würden sich mit der Finanzierungsfrage querstellen, sagt der Solothurner SVP-Nationalrat Christian Imark.
3: Ihnen geht es darum, die Aufhebung des Neubauverbots zu verzögern, die Aufmerksamkeit auf Nebenschauplätze zu lenken und letztlich den gesamten Gegenentwurf komplett zu versenken.
1: Vor 9 Jahren hat die Bevölkerung die Energiestrategie gut geheissen. Teil davon war auch der Atomausstieg. Der beurteilt die politische Mehrheit jetzt als Fehlentscheid, nachdem sich die Welt grundlegend verändert hat. Ob die Schweizer Stimmvolk zum gleichen Schluss kommt, entscheidet sich nächstes Jahr an der Urne.
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Grüß gehen zu euch, das ist Radio Arguvia auf dem Weg in Donnerstag für Robi. Schön gehen wir zusammen, das hier mit aktueller Musik. Die Leonie zusammen mit dem Callum Scott. Stay heisst die Nummer.

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0: Ja, die haben wir auch dem Donnerstag für Abend mit dabei und ich freue mich auf die grosse Nummer von der Holly Humberstone. So mit dabei aber auch der Gigi D'Agostino.

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2: Unglaublich. Die Grenker Stadtpräsidentin Susanne Sali verliert ihr Amt, nachdem das Bundesgericht ihre Wahl als ungültig erklärt. 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
10: Schön sind wir mit Radio Argovia unterwegs. Es wird 5:30.
11: Guten Abend, ich bin der Jonathan Ernst.
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11: Der Energieverbrauch ist in der Schweiz im vergangenen Jahr leicht gestiegen. Er lag um 0,2% höher als im Vorjahr. Grund dafür waren laut dem Bund unter anderem die kältere Witterung und der höhere Verbrauch von Flugtreibstoffen. Gleichzeitig nahm die Nutzung erneuerbarer Energien weiter zu, etwa bei Wärmepumpen und Fernwärme. Die Schweizer Armee zieht eine positive Bilanz zu ihrem Einsatz beim G7-Gipfel. Es sei zu keinen Zwischenfällen oder Luftraumverstößen gekommen, teilt die Schweizer Armee mit. Internationale Einrichtungen seien von der Armee geschützt worden, was die zivilen Sicherheitskräfte für den interkantonalen Polizeieinsatz entlastet hatte. Die Volksinitiative für gentechnikfreie Lebensmittel ist definitiv gescheitert. Laut Bundeskanzlei wurden nach einer Nachzählung zu wenig gültige Unterschriften eingereicht. Das Initiativkomitee akzeptiert den Entscheid nicht und hat Strafanzeige gegen Unbekannt eingereicht. Es vermutet, dass mehrere tausend gültige Unterschriften bei der Auszählung verloren gegangen sein könnten. Forscherinnen und Forscher wollen Fische vor dem Hitzetod bewahren. Ein neues Frühwarnsystem für Schweizer Flüsse soll künftig anzeigen, wo den Fischen Hitzestress droht, und das bis zu 3 Wochen im Voraus. Das teilt die Eidgenössische Forschungsanstalt für Wald, Schnee und Landschaft mit. Fische können sich nicht selbst abkühlen. Wird es zu heiß, sterben sie.
10: Kurz vor Handelsschluss, da steht der SMI mit 0,38% im Minus. Minus zu den Währungen, der Euro, da gibt es für 92 Rappen, einen Dollar zu 80 Rappen.
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10: Dass ihr gut könnt für euch für Feierabend planen, gebe ich rasch alle Meldungen, die ihr mindestens 10 Minuten länger habt. Wir gehen in die Region Aarau auf der A1 Richtung Zürich zwischen Aarau West und Aarau Ost. Aktuell 10 Minuten, wo es länger geht. In der Region Zürich auf der A1 Richtung Bern zwischen Dietikon und Baden West haben wir eine gute Stunde länger, das, weil ein Auto eine Panne hat und gleichzeitig auch ein kaputtes Auto weiter vorne im Barrecktunnel steht. Auf der A1 Richtung Bern zwischen dem Rastplatz Balterswil und Zürich Ost, ein Plus von 10 Minuten. Das auch auf der A1 Richtung St. Gallen zwischen Dietikon und dem Gubristunnel. Rund eine Viertelstunde länger haben wir auf dem A3 Westring Richtung Basel ab Urdorf Süd bis Führen zum Gubristunnel in der Region Basel. Auf der A2 Richtung Basel zwischen dem Schweizer Hallentunnel und Badischer Bahnhof ebenfalls eine Viertelstunde. Das auch auf der A2 Richtung Luzern zwischen Verzweigung Hagnau und dem Schweizer Hallentunnel. In der Region Solothurn auf der A1 Richtung Zürich zwischen Kriegstetten und Önsingen, dort müsst ihr immer wieder mal auf die Bremse. Eine halbe Stunde, wo ihr dort länger habt. 10 Minuten obendrauf gibt es auf der A1 Richtung Bern zwischen Herkingen und Önsingen. Und dann gehen wir noch rasch auf die Hauptstrasse. Ein Plus von 10 Minuten haben wir von Olten auf Arbig sowie auch von Rupperswil rein auf Wildegg. Habt Sorge und kommt gut an.
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10: In diesen Tagen spielt es keine Rolle, wenn man 2 oder 3 Glassen essen tut. Solange das einem abkühlt, ist es ja wunderbar. Mit aktuell 32 Grad geht es zum Bäsibüro durch den Feierabend. Morgen, Freitag geht es dann so weiter wie heute, vor allem am Morgen. Im Verlauf des Nachmittags kann es hier und dort eine Mähwolke geben, die rasch einen Sprutz Regen oder auch ein Gewitter bringt. Das dann aber nur eine kurze Sache. Die Temperaturen die bleiben hoch, und zwar um die 33 Grad.
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10: 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Schön sind ihr da.

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Geniesst den schönen Sommerabend mit Radio Argovia. Die einen vielleicht unterwegs zum Abkühlen, andere vielleicht auch noch auf dem Weg zum rasch etwas posten. Dass ihr dann parat sind für das zweite WM-Spiel von unserer Schweizer Nazi. Schön, dass ihr mit uns unterwegs geniessen.

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0: Das ist Radio Arcovia an euch am Donnerstagabend, wo der Alex Warren mit Fever Dream auf euch wartet. Er gerade hier nach dem Punkt.
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0: Kommt gut in euren Donnerstag Feierabend. Das ist Radio Arcovia. Jetzt haben wir 6.
16: Guten Abend, ich bin der Jonathan Ernst.
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16: Der Bundesrat soll im Nahostkonflikt mehr Engagement zeigen. Dies verlangt nach dem Ständerat nun auch der Nationalrat. Die beiden Räte möchten unter anderem, dass sich die Schweiz aktiver für einen Friedensprozess in Nahost einsetzt. Zudem soll in den UNO-Gremien eine dringliche Resolution eingebracht werden für einen raschen und ungehinderten Zugang zum Gazastreifen. KI-Suchübersichten nutzen immer wieder dieselben Quellen und sind kaum ausgewogen. Das zeigt eine Studie der Nichtregierungsorganisation Algorithm Watch Schweiz. Die Studie untersuchte, wie Suchmaschinen mit KI-generierten Antworten die Abstimmungsdebatte zur 10-Millionen-Initiative wiedergeben und welche Quellen sie nutzen. Das Problem sei das Machtgefälle der Suchmaschinen, sagt Corinna Hertweg von Algorithm Watch Schweiz.
18: Den Einfluss, den eine einzige Firma damit über UserInnen und was sie denken potenziell auch hat, ist natürlich ungeheuer groß.
16: Die Google KI zitiert am häufigsten Inhalte vom Bundesrat. Unter den Parteien wird die SVP am meisten genannt. Die Schweizer Exporte sind im Mai zweistellig hochgeschossen. Größter Treiber waren dabei pharmazeutische Produkte. Diese sind mit Abstand das wichtigste Exportgut, teilt das Bundesamt für Zoll- und Grenzsicherheit mit. Ebenfalls positiv entwickeln sich aber auch die Exporte von Maschinen, Elektronik und Apparaten. Auch die Sparte Bijouterie, Juwelierwaren und elektrischer Strom legten stark zu.
0: Dass ihr gut und sicher in eure Feierabend kommt, gebe ich rasch alle Meldungen, die ihr mindestens 10 Minuten länger habt. Wir gehen in die Region Zürich auf A1 Richtung Bern zwischen Dietike und Baden-West. Hier stehen wir an, haben rund 3/4 Stunde länger das, weil ein kaputtes Auto im Barrecktunnel steht. Auf A1 Richtung Bern zwischen dem Rastplatz Balteswil und Zürich-Ost ein Plus von 10 Minuten. Auf A1 Richtung St. Gallen zwischen Dietike und dem Gubristunnel aktuell 20 Minuten. Auch dort, weil ein Auto eine Panne hat. Dann gehen wir auf A3 Westring Richtung Basel, ab Urdorf Süd bis führen zum Gubristunnel, eine halbe Stunde, wo es länger geht. In der Region Aarau auf der A1 Richtung Zürich, zwischen Aarau West und Aarau Ost, das Plus von 10 Minuten. In der Region Basel auf der A2 Richtung Basel, zwischen dem Schweizer Hallentunnel und Badischer Bahnhof, eine Viertelstunde. Das auch Richtung Luzern, zwischen Verzweigung Hagnau und dem Schweizer Hallentunnel. In der Region Solothurn auf der A1 Richtung Zürich, zwischen Kriegstätten und Önsigen, müsst ihr immer wieder mal auf Brems, rund 20 Minuten, die ihr dort länger habt. Und auf der Hauptstrasse im Argoviland braucht ihr 10 Minuten mehr, von Neuenhof auf Baden, aber auch von Olten auf Arbig. Habt Sorge und kommt gut an.
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0: Durch den Feierabend geht es Zwelten aktuell mit 33 Grad. Der Freitagmorgen geht dann so weiter. Der Nachmittag bringt uns aber etwas mehr Wolken. Hier und dort im Arguvialand auch ein Spritz Regen oder auch ein kurzes Gewitter. Wer jetzt denkt, ja, das ist gut, dann kühlt es ein bisschen ab. Wird leider nicht. Temperaturen auch morgen Nachmittag um die 33 Grad herum.
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0: Und wer jetzt denkt, ja, soll ich noch ins Wasser gumpen oder nicht, macht es für eine Abkühlung. Ist es ein Wert, die Limmat und auch der Rhein aktuell 21 Grad. Die Aare und der Reuss sind 22 Grad. Zudem ist der Hallwilersee in der Baditz Denwil ebenfalls 22 Grad.
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0: Miteinander gehen wir rein in euren Donnerstagabend. Schön, sind ihr da.

0: Miteinander geht es für euch für Abend, das ist Argovia. Und wenn ihr euch fragt, was könnt ihr denn heute Abend noch machen? Sie da hätte zum Wetter passend einen ganz einfachen Vorschlag.
1: Ja, ein bisschen baden, Glassen schlecken, Kaffee trinken, was man so macht.
0: Ja, mach jetzt noch. Ich habe rasch nachgeschaut. Sonnenuntergang zum Beispiel, das Bremgarten heute kurz vor 9:30 Uhr. Hättet also noch Zeit für einen Sprung ins Wasser.

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1: Die haben wir dabei, auf dem Weg in Donnerstagabend. Gebe ich euch unter anderem den Michael Schulte. Wer auch nicht fehlen darf, ist der Lil Nas X. Und dann haben wir noch eine grosse Frauenstimme mit. Die Anastasia im Soundtrack zum Leben.
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2: Unglaublich. Die Grenker Stadtpräsidentin Susanne Sali verliert ihr Amt, nachdem das Bundesgericht ihre Wahl als ungültig erklärt. Rekordtemperaturen, wer im Mittelland besonders unter der Hitzewelle leidet. Und Ekla, Aarau und Buchs wollen ihre gemeinsame Kreisschule aufgeben.
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1: Schön gehen wir miteinander euch Donnerstag für Abend. Das ist Radio Arguvia. Jetzt haben wir 6:30.
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7: Mit dem Urs Hofstetter. Die Kreisschule Aarau-Buchs ist nach längeren Turbulenzen ziemlich sicher tot. Der Aarauer Stadtrat und der Buchser Gemeinderat haben beim Aargauer Regierungsrat je ein Gesuch für die Auflösung der Kreisschulstrukturen per Ende Juli gestellt. Die Schülerinnen und Schüler sollen aber auch im neuen Schuljahr an den gleichen Standort wie bis jetzt in die Schule. Der beste Bio-Schaumwein der Schweiz kommt aus dem Aargau. An der Bio-Vino im National zu Bern ist der Extra Brüt 2023 vom Weingut vom Forschungsinstitut Fibel zu Frick mit der Goldmedaille ausgezeichnet worden. Auf den Lägern oben an Wettigen hat es gestern auf einer Fläche von etwa 400 Quadratmetern ein paar Stunden lang gebrannt. Die Brandursache ist laut der Kapo Aargau auch ein Brötli-Feuer, das am Samstag zu oben nicht richtig gelöscht worden ist. Und der Aargau kommt den neuen Kantonsplaner über. Der 52-jährige Sascha Peter ist seit 8 Jahren für die Raumplanung im Kanton Solothurn zuständig und wechselt auf Anfang Dezember in Aargau. Hier ersetzt der Sascha Peter den Daniel Kolb, der pensioniert wird.
1: Ich wünsche euch unterwegs eine gute Fahrt. Hier hast du alle Meldungen, die mindestens noch 10 Minuten länger haben. In der Region Zürich auf der A1 Richtung Bern zwischen Dietika und Baden-Westa stehen da eine halbe Stunde, gibt es oben drauf das, weil ein kaputtes Auto im Parecktunnel steht. Dann gehen wir weiter auf der A1 Richtung Zürich zwischen Dietika und dem Gubristunnel, ein Plus von 10 Minuten. Auf dem A3 Westring Richtung Basel, ab Urdorf Süd bis Führer zum Tunnel rund 20 Minuten. Dann gehen wir in die Region Basel auf der A2 Richtung Basel zwischen dem Schweizer Hallentunnel und Badischer Bahnhof. Ein Plus von 10 Minuten. Das auch auf der A2 Richtung Luzern zwischen Verzweigung Hagnau und dem Schweizer Hallentunnel. Dann noch rasch in die Region Solothurn auf der A1 Richtung Zürich zwischen Kriegstetten und Önsingen. Dort müsst ihr immer wieder mal auf die Bremse. Eine gute Viertelstunde, die ihr länger habt. Habt zurück und kommt gut an.
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1: Mit aktuell 33 Grad gehen wir die Staufe in den Donnerstagabend. Der Freitagmorgen geht dann so weiter. Der Nachmittag bringt uns aber ein bisschen mehr Wolken. Hier und dort im Arguiland auch ein Spritz Regen oder auch ein kurzes Gewitter. Und wenn ihr jetzt denkt, ja, ist der gut kühlt ein bisschen ab, wird leider nichts. Die Temperaturen, die bleiben um die 33 Grad morgen.
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1: Und mit euch zusammen. Hallo zusammen.

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0: das ist der Gubia für Europa Show, wo die Schweizer Nazi kurz vor dem zweiten WM-Spiel steht.
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0: Argovialand, ihr könnt bei uns mitraten, wie unsere Schweizer Nazi an dieser WM in der Gruppenphase innen abschnitt. Und es gibt wirklich die einen und anderen von euch, die letzten Samstag ein 1:1 gegen Katar gerotet haben. Zum Beispiel Fabienne von Rietheim. Und ihr hat heute Vanessa und Matteo von der Argovia Morgenshow angerufen.
2: Also sprich, das bin gar nicht ich, das war mein Sohn.
3: Ist dein Sohn der Fußballprofi? Ist der da gewusst?
2: Nicht wirklich, nein.
4: Das merkt man. Kein Fußballprofi tippt unentschieden Schweiz gegen Katar.
2: Ja, Fußball interessiert ihn eben eigentlich überhaupt nicht.
3: Das ist also ist alles so ein Grödel.
2: Effektiv, effektiv. Ja, also ich habe dann zu ihm gesagt, schau dann, bei Margolia könnten wir tippen. Willst du mitmachen, was sagst du?
4: Also schau, dann haben wir jetzt aber ja gleich wie ein Orakel. Und zwar der Sohn von der Fabienne hat tippt 1:1 Schweiz-Katar. Mhm. Ist ja richtig gewesen. Mhm. Und jetzt Achtung, laut dem Sohn von der Fabienne.
3: Wie heisst dein Sohn?
2: Jonas.
3: Jonas.

0: Also tippt Schweiz gegen Bosnien-Herzegowina heute Abend. 2-1 für die Schweiz.
1: Oh, das sage ich auch.
2: Okay.
0: Und im letzten Match gegen Kanada hat er tippt.
2: Hat er ihn, glaube ich, 2-0, glaubst du, oder?
0: Korrekt, 2-0 okay. Für die Schweiz.
1: Oh,
0: dann gibt's. Ja. Das heisst, wir kommen weiter. Easy Game.
3: Ja, also sind wir gespannt, wie das letzte ausgeht. Schon gleich geht's los. Am 9. Da rollt der Ball. Im Spiel zwischen der Schweiz und Bosnien-Herzegowina.
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0: Das ist Radio Gubi am Donnerstagabend. Und noch vor dem 7. setzen wir dem schönen Wetter einen oben drauf. Das mit einem grossen Sommerhit. Mambo No. 5 vom Lou Bega. Passt auch, wenn wir uns nachts vorbereiten sind, noch ein bisschen rumzutänzeln in der Küche. Zuerst aber der Bastian Baker, Time to Shine oder auch der Kygo zusammen mit der Tina Turner. Schön, dass ihr mit uns unterwegs seid. Geniessen es.
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3: Guten Abend, ich bin der Jonathan Ernst.
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3: Der Bundesrat soll im Nahostkonflikt mehr Engagement zeigen. Dies verlangt nach dem Ständerat nun auch der Nationalrat. Die beiden Räte möchten unter anderem, dass sich die Schweiz aktiver für einen Friedensprozess in Nahost einsetzt. Zudem soll in den UNO-Gremien eine dringliche Resolution eingebracht werden für einen raschen und ungehinderten Zugang zum Gazastreifen. KI-Suchübersichten nutzen immer wieder dieselben Quellen und sind kaum ausgewogen. Das zeigt eine Studie der Nichtregierungsorganisation Algorithm Watch Schweiz. Die Studie untersuchte, wie Suchmaschinen mit KI-generierten Antworten die Abstimmungsdebatte zur 10-Millionen-Initiative wiedergeben und welche Quellen sie nutzen. Das Problem sei das Machtgefälle der Suchmaschinen, sagt Corinna Hertweg von Algorithm Watch Schweiz.
5: Den Einfluss, den eine einzige Firma damit über UserInnen und was sie denken potenziell auch hat, ist natürlich ungeheuer groß.
3: Die Google KI zitiert am häufigsten Inhalte vom Bundesrat. Unter den Parteien wird die SVP am meisten genannt. Die Hitzewelle und die Trockenheit in der Schweiz sind große Probleme für die Landwirtschaft. Die Hitzewelle beginne sehr früh und es wird sehr heiß werden, sagt David Brucker vom Schweizer Bauernverband. Die Hitze komme zu einem heiklen Zeitpunkt. Viele Pflanzen befinden sich jetzt in vollem Wachstum, so Brucker. Hülsenfrüchte treffe es besonders hart, selbst das Bewässern helfe kaum mehr. Die Ernteausfälle könne er aber noch nicht abschätzen. Es stockt vor allem rings um Zürich Richtung Bern auf der A1 zwischen Dietikon und Neuenhofen. Hat jemand eine Panne gehabt, darum braucht ihr dort etwa 20 Minuten länger. Genauso sonst auf dem Westring Richtung Basel zwischen Urdorf Süd und dem Limmataler Kreuz. Und dann auf der A1 weiter bis zum Gubristunnel braucht ihr auch insgesamt etwa eine Viertelstunde länger. Genauso auf der A1 Richtung Zürich zwischen Wangen an der Aare und Uensingen. Dort braucht ihr etwa 10 Minuten mehr. Ich wünsche allen unterwegs eine gute und sichere Fahrt.
2: Geniessen das Wetter, Arguvialand. Die Sonne die ist noch gerade einen Moment um, lädt auch ein, jetzt noch rasch irgendwo ins Wasser zu hüpfen. Der Freitagmorgen geht dann ähnlich weiter wie heute. Vor allem am Morgen gibt es viel Sonne, gegen Nachmittag tauchen dann ein paar Wolken mehr auf, wo hier und dort auch ein Spritz Regen oder sogar ein kurzes Gewitter könnte bringen. Gross abkühlen tut es dann aber nicht, die Temperaturen morgen Nachmittag so wie heute um die 33 Grad um. Und den Samstag und den Sonntag nehmen wir an dieser Stelle auch noch mit. Es gibt viel Sonne, es ist strahlend schön. Das Wetter bei heissen 35 Grad.
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2: 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Geniessen den sonnigen Donnerstagabend.

Schön, sind ihr mit uns unterwegs, Arguvieland. Ich habe rasch nachgeschaut. Der Sonnenuntergang, der ist heute kurz vor dem 9:30. Bis dahin könnt ihr also die Sonnenbrille noch gut auf der Nase haben. Geniessen den Donnerstagabend mit Radio Arguvia und der beste Musik, Triana, jetzt hier im Soundtrack zum Leben. Please.

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2: Mit dem Urs Hofstetter. Die Kreisschule Aarau-Buchs ist nach längeren Turbulenzen ziemlich sicher tot. Der Aarauer Stadtrat und der Buchser Gemeinderat haben beim Aargauer Regierungsrat je ein Gesuch für die Auflösung der Kreisschulstrukturen per Ende Juli gestellt. Die Schülerinnen und Schüler sollen aber auch im neuen Schuljahr an den gleichen Standort wie bis jetzt in die Schule. Der beste Bio-Schaumwein der Schweiz kommt aus dem Aargau. An der Bio-Vino im National zu Bern ist der Extra Brüt 2023 vom Weingut vom Forschungsinstitut Fibel zu Frick mit der Goldmedaille ausgezeichnet worden. Auf den Lägern oben an Wettigen hat es gestern auf einer Fläche von etwa 400 Quadratmetern ein paar Stunden lang gebrannt. Die Brandursache ist laut der Kapo Aargau auch ein Brötli-Feuer, das am Samstag zu oben nicht richtig gelöscht worden ist. Und der Aargau kommt den neuen Kantonsplaner über. Der 52-jährige Sascha Peter ist seit 8 Jahren für die Raumplanung im Kanton Solothurn zuständig und wechselt auf Anfang Dezember in Aargau. Hier ersetzt der Sascha Peter den Daniel Kolb, der pensioniert wird.
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2: Guten Abend, ich bin der Jonathan Ernst.
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2: Die zusätzlichen Steuereinnahmen, die durch die Auszahlung der 13. AHV-Rente bezahlt werden müssen, sollen wieder zurück an die AHV gehen. Gemeinden und Kantone sollen das Geld an den Bund überweisen, welcher es an die AHV weiterleitet, so fordert es der Nationalrat. Er hat einen entsprechenden Vorstoß knapp gutgeheißen. Als nächstes ist der Ständerat am Zug. Der Nationalrat will keine zusätzliche UNO-Konferenz zur Sicherung von humanitärer Hilfe und Entwicklungszusammenarbeit. Er hat einen entsprechenden Vorstoß aus den Reihen der SP abgelehnt. Hintergrund sind die Kürzungen bei der US-Entwicklungshilfe. Befürworter warnten vor gravierenden Folgen für Krisenregionen weltweit. Bundesrat und Parlamentsmehrheit argumentierten jedoch, die internationale Koordination finde bereits in bestehenden Gremien statt. Eine weitere Konferenz würde kaum neue Lösungen oder zusätzliche Mittel bringen. Eine internationale Expertengruppe hat vom Zoo Zürich ein Ende der Elefantenzucht gefordert. Dies nachdem ein Elefantenbaby Anfang Monat kurz nach seiner Geburt verstarb. Alle Elefantenkälber der letzten 10 Jahre seien später gestorben, heißt es in der Mitteilung der 30 Experten, welche von der Fondation Franz Weber veröffentlicht wurde. Laut dem Zoo gäbe es bei den Todesfällen kein Muster, dem der Zoo auf den Grund gehen könnte. Der Verkehr hat sich beruhigt. Ich wünsche einen schönen Abend.
3: Geniessen das Wetter, Arguvialand. Die Sonne ist noch gerade einen Moment um, lädt auch ein, jetzt noch rasch irgendwo ins Wasser zu hüpfen. Der Freitagmorgen geht dann ähnlich weiter wie heute. Vor allem am Morgen gibt es viel Sonne, gegen Nachmittag tauchen dann ein paar Wolken mehr auf, wo hier und dort auch ein Sprutz Regen oder sogar ein kurzes Gewitter könnte bringen. Gross abkühlen tut es dann aber nicht, Temperaturen morgen Nachmittag so wie heute um die 33 Grad um. Und den Samstag und den Sonntag nehmen wir an dieser Stelle auch noch mit. Es gibt viel Sonne, es ist strahlend schön. Das Wetter bei heissen 35 Grad.
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2: Guten Abend. Diese Themen haben heute Schlagzeilen gemacht.
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2: In der Schweiz soll der Bau neuer Atomkraftwerke wieder möglich werden. Dieser Meinung ist nach dem Bundesrat und dem Ständerat nun auch der Nationalrat. Er hat den Gegenvorschlag zur Blackout-Initiative angenommen. Umstritten war dabei unter anderem die Frage der Finanzierung. Eine Minderheit kritisierte, dass noch unklar sei, wer die Kosten für neue AKW-Projekte tragen würde. Dies sei zentral für eine seriöse Debatte, sagt der Bündner SP-Nationalrat Jun Pult.
3: Die Forschung zeigt, dass gerade der Bau neuer Atomkraftwerke weltweit mit sehr hohen finanziellen Risiken verbunden ist.
2: Linksgrün hat bereits ein Referendum angekündigt. Das letzte Wort wird das Stimmvolk haben.
4: Der Bund warnt ab heute Mittag vor einer markanten Hitzewelle. Für große Teile der Schweiz gilt eine Hitzewarnung der Stufe 3 von 4. In den Kantonen Basel-Stadt und Basel-Land gilt die höchste Hitzewarnstufe. Mary Milanovic.
5: Der Bund sagt kurz gefasst, Schatten suchen, viel trinken und Belastung reduzieren. Weil hohe Temperaturen können gefährlich sein. Bei der höchsten Warnstufe ist beispielsweise das Risiko für Kreislaufbeschwerden gross. Vor allem ältere Personen, Kinder und Kranke müssen besonders schauen. Auch Tiere sollen nicht vergessen gehen. Haustiere brauchen Schatten und Wasser. Und vor allem beim Gassigehen muss man aufpassen, weil der heiße Asphalt die Pfoten verbrennen kann.
2: KI-Suchübersichten nutzen immer wieder dieselben Quellen und sind kaum ausgewogen. Das zeigt eine Studie der Nichtregierungsorganisation Algorithm Watch Schweiz. Die Studie untersuchte, wie Suchmaschinen mit KI-generierten Antworten die Abstimmungsdebatte zur 10-Millionen-Initiative wiedergeben und welche Quellen sie nutzen. Das Problem sei das Machtgefälle der Suchmaschinen, sagt Corinna Hertweg von Algorithm Watch Schweiz.
6: Den Einfluss, den eine einzige Firma damit über UserInnen und was sie denken potenziell auch hat, ist natürlich ungeheuer groß.
2: Die Google KI zitiert am häufigsten Inhalte vom Bundesrat. Unter den Parteien wird die SVP am meisten genannt. Die zusätzlichen Steuereinnahmen, die durch die Auszahlung der 13. AHV-Rente bezahlt werden müssen, sollen wieder zurück an die AHV gehen. Gemeinden und Kantone sollen das Geld an den Bund überweisen, welcher es an die AHV weiterleitet, so fordert es der Nationalrat. Er hat einen entsprechenden Vorstoß knapp gutgeheißen. Als nächstes ist der Ständerat am Zug.
4: In der Schweiz ist die Geburtenrate letztes Jahr weiter zurückgegangen. Allerdings ging die Zahl der Geburten nur leicht zurück und ist somit das vierte Jahr in Folge rückläufig, schreibt das Bundesamt für Statistik. Relativ stabil blieb hingegen die Zahl der Todesfälle. Außerdem wurden in der Schweiz im vergangenen Jahr weniger Eheschließungen und Scheidungen registriert.
7: 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Nach so einem sonnigen Tag gibt es obendrauf auch eine klare Nacht. Morgen Freitag geht es gerade so weiter. Vor allem am Morgen, am Nachmittag gibt es im Argovialand dann immer wie mehr Wolken, die hier und dort rasch einen Sprutz Regen kann bringen können. Zum Teil auch Gewitter, die mit dabei sind. Es ist dann aber nur eine kurze Sache und die Temperaturen die bleiben hoch. Der Freitagnachmittag ist bei rund 33 Grad. Das Wochenende nehmen wir an dieser Stelle auch noch rasch mit. Samstag und Sonntag gibt es viel Sonne bei blauem Himmel und Temperaturen von um die 35 Grad. Schön sind wir miteinander unterwegs. Ich bin der Matthias Schöpfer.
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3: Guten Abend. Diese Themen haben heute Schlagzeilen gemacht.
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3: Die finanziellen Sorgen in der Schweiz nehmen zu. Fast jede zweite Person unter 43 lebt von Lohnzahlung zu Lohnzahlung, schreibt das Beratungsunternehmen Deloitte Schweiz. Auch Erwachsene bis rund 40 kämpfen mit den Finanzen. Viele geben an, aufgrund der finanziellen Situation die Heirat, Familienplanung oder eine Ausbildung aufgeschoben zu haben. Trotzdem sei mehr Ausgewogenheit zwischen Beruf und Privatleben für viele eine bewusste Entscheidung. Die Schweiz liegt insgesamt weit über dem internationalen Durchschnitt. In der Schweiz soll der Bau neuer Atomkraftwerke wieder möglich werden. Dieser Meinung ist nach dem Bundesrat und dem Ständerat nun auch der Nationalrat. Er hat den Gegenvorschlag zur Blackout-Initiative angenommen. Umstritten war dabei unter anderem die Frage der Finanzierung. Eine Minderheit kritisierte, dass es noch unklar sei, wer die Kosten für neue AKW-Projekte tragen würde. Linksgrün würde sich querstellen, sagt der Solothurner SVP-Nationalrat Christian Imark.
4: Ihnen geht es darum, die Aufhebung des Neubauverbots zu verzögern, die Aufmerksamkeit auf Nebenschauplätze zu lenken und letztlich den gesamten Gegenentwurf komplett zu versenken.
3: Linksgrün hat bereits ein Referendum angekündigt. Das letzte Wort wird das Stimmvolk haben. Der Konsumentenschutz wirft der Post Greenwashing vor. Die Stiftung kritisiert, dass die Post weiterhin mit dem Begriff klimaneutral werbe, obwohl dieser irreführend und gesetzeswidrig sei. Die Post weist die Vorwürfe zurück. Sie betont, dass sie ihre Fahrzeugflotte laufend elektrifiziere und ihre Kommunikation bereits angepasst habe. Laut der Post sind weitere Änderungen geplant. Seit Anfang 2025 ist sogenanntes Greenwashing, also das Werben mit irreführenden Klimaangaben, ausdrücklich verboten.
5: Fast 400.000 Hasskommentare hat die FIFA seit Beginn der aktuellen Weltmeisterschaft gelöscht. Das sind mehr als während der gesamten WM 2022, teilt die FIFA mit. Seit 3 Jahren geht die FIFA systematisch gegen schädliche Beiträge und Kommentare vor, um die Teilnehmerinnen und Teilnehmer ihrer Veranstaltungen vor Hass im Internet zu schützen. In der laufenden WM seien bereits fast 4 Millionen Wortmeldungen überprüft worden.
3: Forscherinnen und Forscher wollen Fische vor dem Hitzetod bewahren. Ein neues Frühwarnsystem für Schweizer Flüsse soll künftig anzeigen, wo den Fischen Hitzestress droht, und das bis zu 3 Wochen im Voraus. Das teilt die Eidgenössische Forschungsanstalt für Wald, Schnee und Landschaft mit. Fische können sich nicht selbst abkühlen. Wird es zu heiß, sterben sie.
6: 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Nach so einem sonnigen Tag gibt es obendrauf auch eine klare Nacht. Morgen Freitag geht es dann gerade so weiter. Vor allem am Morgen, am Nachmittag gibt es im Argovialand dann immer wie mehr Wolken, wo hier und dort rasch einen Sprutz Regen kann bringen. Zum Teil auch Gewitter, die mit dabei sind. Es ist dann aber nur eine kurze Sache und die Temperaturen, die bleiben hoch. Der Freitagnachmittag, der ist bei rund 33 Grad. Das Wochenende nehmen wir an dieser Stelle auch noch rasch mit. Samstag und Sonntag, da gibt es viel Sonne bei blauem Himmel und Temperaturen von um die 35 Grad. Schön sind wir miteinander unterwegs. Ich bin der Matthias Schöpfer.
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2: Guten Abend. Diese Themen haben heute Schlagzeilen gemacht.
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3: Die Schweizerische Nationalbank SNB belässt den Leitzins bei 0,0%. Die Schweizer Wirtschaft und der Franken seien trotz weltweiter Unsicherheiten stabil, sagt SNB-Chef Martin Schlegel.
4: Unsere Inflationsprognose ist in der mittleren Frist praktisch unverändert. Sie liegt über den gesamten Prognosezeitraum im Bereich der Preisstabilität.
3: Für die Schweizer Bevölkerung ändert sich vorerst wenig. Hypotheken bleiben günstig, Sparbücher bringen aber weiterhin kaum Ertrag. Da andere Länder ihre Zinsen erhöht haben, werden Anlagen im Ausland attraktiver. Deshalb könnte mehr Geld ins Ausland fließen.
2: Die zusätzlichen Steuereinnahmen, die durch die Auszahlung der 13. AHV-Rente bezahlt werden müssen, sollen wieder zurück an die AHV gehen. Gemeinden und Kantone sollen das Geld an den Bund überweisen, welcher es an die AHV weiterleitet, so fordert es der Nationalrat. Er hat einen entsprechenden Vorstoß knapp gutgeheißen. Als nächstes ist der Ständerat am Zug.
3: In der Schweiz ist die Geburtenrate letztes Jahr weiter zurückgegangen. Allerdings ging die Zahl der Geburten nur leicht zurück und ist somit das vierte Jahr in Folge rückläufig, schreibt das Bundesamt für Statistik. Relativ stabil blieb hingegen die Zahl der Todesfälle. Außerdem wurden in der Schweiz im vergangenen Jahr weniger Eheschließungen und Scheidungen registriert.
2: KI-Suchübersichten nutzen immer wieder dieselben Quellen und sind kaum ausgewogen. Das zeigt eine Studie der Nichtregierungsorganisation Algorithm Watch Schweiz. Die Studie untersuchte, wie Suchmaschinen mit KI-generierten Antworten die Abstimmungsdebatte zur 10-Millionen-Initiative wiedergeben und welche Quellen sie nutzen. Das Problem sei das Machtgefälle der Suchmaschinen, sagt Corinna Hertweg von Algorithm Watch Schweiz.
5: Den Einfluss, den eine einzige Firma damit über UserInnen und was sie denken potenziell auch hat, ist natürlich ungeheuer groß.
2: Die Google KI zitiert am häufigsten Inhalte vom Bundesrat. Unter den Parteien wird die SVP am meisten genannt. Die Hitzewelle und die Trockenheit in der Schweiz sind große Probleme für die Landwirtschaft. Die Hitzewelle beginne sehr früh und es wird sehr heiß werden, sagt David Brucker vom Schweizer Bauernverband. Die Hitze komme zu einem heiklen Zeitpunkt. Viele Pflanzen befinden sich jetzt in vollem Wachstum, so Brucker. Hülsenfrüchte treffe es besonders hart, selbst das Bewässern helfe kaum mehr. Die Ernteausfälle könne er aber noch nicht abschätzen.
6: 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Nach so einem sonnigen Tag gibt es obendrauf auch eine klare Nacht. Morgen Freitag geht es dann gerade so weiter. Vor allem am Morgen, am Nachmittag gibt es im Argovialand dann immer wie mehr Wolken, wo hier und dort rasch einen Sprotz Regen kann bringen kann. Zum Teil auch Gewitter, die mit dabei sind. Es ist dann aber nur eine kurze Sache und die Temperaturen die bleiben hoch. Der Freitagnachmittag ist bei rund 33 Grad. Das Wochenende nehmen wir an dieser Stelle auch noch rasch mit. Samstag und Sonntag gibt es viel Sonne bei blauem Himmel und Temperaturen von um die 35 Grad. Schön sind wir miteinander unterwegs. Ich bin der Matthias Schöpfer.
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2: Guten Abend. Diese Themen haben heute Schlagzeilen gemacht.
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2: Die finanziellen Sorgen in der Schweiz nehmen zu. Fast jede zweite Person unter 43 lebt von Lohnzahlung zu Lohnzahlung, schreibt das Beratungsunternehmen Deloitte Schweiz. Auch Erwachsene bis rund 40 kämpfen mit den Finanzen. Viele geben an, aufgrund der finanziellen Situation die Heirat, Familienplanung oder eine Ausbildung aufgeschoben zu haben. Trotzdem sei mehr Ausgewogenheit zwischen Beruf und Privatleben für viele eine bewusste Entscheidung. Die Schweiz liegt insgesamt weit über dem internationalen Durchschnitt. Die zusätzlichen Steuereinnahmen, die durch die Auszahlung der 13. AHV-Rente bezahlt werden müssen, sollen wieder zurück an die AHV gehen. Gemeinden und Kantone sollen das Geld an den Bund überweisen, welcher es an die AHV weiterleitet, so fordert es der Nationalrat. Er hat einen entsprechenden Vorstoß knapp gutgeheißen. Als nächstes ist der Ständerat am Zug. Der Konsumentenschutz wirft der Post Greenwashing vor. Die Stiftung kritisiert, dass die Post weiterhin mit dem Begriff klimaneutral werbe, obwohl dieser irreführend und gesetzeswidrig sei. Die Post weist die Vorwürfe zurück. Sie betont, dass sie ihre Fahrzeugflotte laufend elektrifiziere und ihre Kommunikation bereits angepasst habe. Laut der Post sind weitere Änderungen geplant. Seit Anfang 2025 ist sogenanntes Greenwashing, also das Werben mit irreführenden Klimaangaben, ausdrücklich verboten.
3: Nach der Unterzeichnung eines Friedensabkommens zwischen dem Iran und den USA ändere sich für die iranische Bevölkerung wenig. Das sagt Sagi Golipur, Exil-Iranerin und Mitgründerin vom Verein Free Iran Switzerland. Die Situation für die Menschen im Iran sei weiterhin miserabel.
4: Es hat nichts gebracht. Der Krieg hat nichts gebracht. Es hat nur die Situation der Menschen im Iran noch viel schlimmer gemacht, als vorher war.
3: Das Schweizer Außendepartement begrüßt das unterzeichnete Friedensabkommen. Über das geplante morgige Treffen auf dem Birkenstock könnten jedoch keine weiteren Details genannt werden.
2: Die Schweiz ist nicht mehr das wettbewerbsfähigste Land der Welt. Sie ist im neuesten Ranking des Lausanner Wirtschaftsinstituts IMD auf Platz 3 abgerutscht. Verantwortlich dafür sind unter anderem die geopolitischen Spannungen im vergangenen Jahr, die besonders europäischen Staaten zugesetzt hätten. Neuer Spitzenreiter in Sachen Wettbewerbsfähigkeit ist Singapur, gefolgt von Hongkong. Die Hitzewelle und die Trockenheit in der Schweiz sind große Probleme für die Landwirtschaft. Die Hitzewelle beginne sehr früh und es wird sehr heiß werden, sagt David Brucker vom Schweizer Bauernverband. Die Hitze komme zu einem heiklen Zeitpunkt. Viele Pflanzen befinden sich jetzt in vollem Wachstum, so Brucker. Hülsenfrüchte treffe es besonders hart, selbst das Bewässern helfe kaum mehr. Die Ernteausfälle könne er aber noch nicht abschätzen.
5: 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Habt zurück beim Renken und kommen gut an. Nach so einem sonnigen Tag gibt es oben drauf auch eine klare Nacht. Morgen Freitag geht es dann gerade so weiter. Vor allem am Morgen, am Nachmittag gibt es im Argovialand dann immer wie mehr Wolken, wo hier und dort rasch einen Sprutz Regen kann bringen. Zum Teil auch Gewitter, die mit dabei sind. Es ist dann aber nur eine kurze Sache und die Temperaturen die bleiben hoch. Der Freitagnachmittag ist bei rund 33 Grad. Das Wochenende nehmen wir an dieser Stelle auch noch rasch mit. Samstag und Sonntag gibt es viel Sonne bei blauem Himmel und Temperaturen von um die 35 Grad. Schön sind wir miteinander unterwegs. Ich bin der Matthias Schöpfer.
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